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0: Dead Note Dance mit Walk the Line.

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0: The Burning Desert Ships mit Down Here.

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0: Die erste Oktave symbolisiert die Liebesvereinigung des Männlichen und Weiblichen. Die göttliche Liebe von Shiva und Shakti.
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0: Sun Riot featuring The More or The Less mit Lia.

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0: Meeting Mower mit Ella Raison.

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0: Steaming Satellites mit The City.

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1: Summersby mit In the End.
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2: Moby Stick mit Lovin'.

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0: Nikolaus Wolf mit Gnome Bites.

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0: Olympic mit Norwegen.

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2: Hermann Linneker und Peter Traunmüller mit East.

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2: The Pond Pirates mit Joke About Justice.

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mehr als 15 Sekunden still in einer Radiosendung, dann schaltet sich automatisch das Notprogramm ein. Darum sagen wir es doch etwas. Herzlich willkommen, sagt der Med-Professor a.k.a. Hermann Mietersel-Schmöller. Und jetzt kommen die einstürzenden Neubauten nach der Pause, nach der Stille.

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Stillest aber Zapp gibt's heute. Will heißen, Stille ist das Thema, mit Musik zum Thema und Worten. Die Worte fehlen uns nämlich nicht, obwohl sie einem oft im Mund stecken bleiben können. Stille Orte, stille Worte, stille Musik gibt's. Assoziativ mit den üblichen meandernden Abzweigungen.

0: is not sexy at all.
1: Stille von Althochdeutsch. Stille, ohne Bewegung, ruhig, ohne Geräusch, bezeichnet in der deutschen Sprache die empfundene Lautlosigkeit, Abwesenheit jeglichen Geräusches, aber auch Bewegungslosigkeit. Ihre umgangssprachliche Steigerung ist die Totenstille. Gegenbegriffe sind Geräusch, Lärm und ähnliches. Stille ist bedeutungsverwandt, aber zu unterscheiden vom Schweigen, das ein kommunikativer Akt ist, sagt Wikipedia.
0: Wenn die Musik endlich aufhört, ganz von selbst.

Stille ist ja heutzutage nicht sehr beliebt. Man findet kaum einen Platz, wo es wirklich still ist. Stille scheint in unserer Gesellschaft etwas zu sein, das nicht akzeptabel sein soll. Außer wir kaufen uns einen Kurs bei einer Esotante oder einem Esoonkel. Wir haben uns auf den Weg gemacht, um Stille zu finden. Schwierig allerdings. Wir suchen die Stille, finden sie aber nicht. Selbst auf einem Friedhof können nur die dortigen BewohnerInnen wahrscheinlich Stille genießen.

0: unter anderem revolutionär.
1: Ihr habt besseren Verkehr.
2: Was aber, wenn Totenstille eintritt?
3: Finden Sie die Honorarforderung?
4: Nicht wahr?

Talk Talk war eine britische Band, die in den frühen 1980er Jahren mit Synthie-Pop und New Wave begann und bis Mitte der 1980er Jahre große kommerzielle Erfolge erzielte. Entschuldigung. Danach wandelte sich die Band künstlerisch und veröffentlichte zwischen 1988 und 1991 avantgardistische Werke, die einen wichtigen Einfluss auf Art- und Post-Rock hatten und auch zahlreiche nachfolgende Musiker inspirierten. Vom New Wave zur Stille, würden wir mal sagen. The Rainbow jetzt aus dem Album Spirit of Eden.

Ja, und Mark Hollis, der Gründer von Tok Tok, brachte 1998 ein Soloalbum heraus, das mit ca. 20 Sekunden Stille beginnt. Den Anfang können wir euch nicht vorspielen, weil siehe oben, aber wir horchen kurz hinein in The Color of Spring. Ach ja, jetzt kommt die Pause doch. Ja, Mut zur Stille. In der Stille liegt der Kaffee, die Kraft.

Ja, liebe Tapazapistas, wir merkt, heute gehen wir es ein bisschen stiller an. Ich bin auch stiller. Werden wir schauen, ob der Horvath Wickerl kommt. Wir kommen zum nächsten großen, stillen Songpoeten. Piers Faccini, englischer Sänger, Maler und Songwriter. In der Stille höre ich meine Antwort. Und niemand wird jemals wissen, warum. In der Stille hörte ich meine Antwort. Und niemand wird jemals wissen, wer. No Reply von Piers Faccini.

Igen, aufgezwungen durch patriarchalische Macht. Das gibt's, wissen wir. Und das thematisiert Tori Amos in Shush, einer feministischen Abrechnung mit dem Patriarchat, dem Missbrauch und dem systematischen zum Schweigen bringen von Frauen. Südstaatenmädchen wissen, was es bedeutet, wenn das Patriarchat drohend sagt, schweige jetzt. Er legt einen Finger auf diese wunderschönen Lippen. Wir wissen beide, wofür sie gut sind. Oder etwa nicht? Sei still, sei still, sei still, sei still jetzt.

Joachim Behrendt, der legendäre Jazz-Spezialist, hat einmal geschrieben, dass man Stille hören kann. Er zitierte Rilke, der von einem Tempel im Gehör geschrieben hat. In seinem berühmten Standardwerk Nada Brahma, Die Welt ist Klang, schwerste Empfehlung von mir, beschreibt er, dass die gesamte Welt und das Universum von Schwingungen erfüllt sind, die letztlich in der Stille ihre Vollendung finden. Unser Lieblingszitat: Musik ist die Frage, Stille ist die Antwort.

Ja, zum 100. Geburtstag des großen Miles Davis, da müssen wir kurz was anspielen. In a Silent Way ist das, Kompositeur Joe Zawinul.

Wir haben das Gefühl, dass in der Stille die Zeit noch mehr enteilt. Ganz still und heimlich hat sich der Zeiger der Uhr weiter bewegt und wir müssen schon weiter, weiter, weiter zum nächsten Punkt. Wer hat sich denn da angemeldet? Stille. Nicht wirklich. Ich bin's, der Hubert Wickerl, der jetzt nicht im Studio sitzt, weil der verrückte Professor mich als Kunstfigur bezeichnet hat. Kunstfigur. Kannst du deine Anmerkungen zuspülen, brauchst nicht ins Studio kommen. Huch da eh keiner zu, hat er gesagt. Aber stimmt ja nicht. Servus Charlie, ist okay. Jo, genau, gut. Wo waren wir? Servus Christi, servus, wie geht's? Jo, in der Stille liegt die Kraft, hat einmal wer gesagt. Jo, Stille. Stille. Stille Post spüle ich auch öfter mit meinen Enkel, wenn sie mich besuchen kommen. Ja. Aber eher selten wohnen nicht in meiner Stadt. Schade eigentlich. Ja, wo bin ich stehen geblieben? Ich liebe ja die Stille. Wenn ich mit Elvis. Das ist mein Hund, ein Golden Retriever, Essen geh durch die stillen Straßen der Nacht. Servus, hallo, Schule, wie geht's? Alles okay? Ich hab vierte Uhr nicht mehr angeweht. Durch die stillen Straßen der Nacht. Kackerl, Sackerl, eh immer dabei. Und dann heim, am Balkon, nur Seil, die stille Wohnung, sehr chillig. Ich chille in der Stille. manchmal spürt man es direkt körperlich, die Stille. Nachdenken. Und nix dummes Grubbeln, weil Trump, Putin, Netanyahu noch immer aktiv. Ja, Rücken. Jo, der Mond scheint durchs Fenster. Guter Mond, du gehst zur Stille. Von wem ist das? Wurscht. Jo, und morgen? Morgen, da ist auch wieder ein Tag und der Wickerl sagt Papa, das heißt, bis zum nächsten Mal.

alle Boomers jetzt. Schweigen ist Gold, haben damals die, vor 100 Jahren circa, die Tremolos gesungen. Und wir hören jetzt die italienische Version, herrlich. My Parlerò del mio amore. Großartig.

heißt die folgende Nummer von Marc Ribot, einem meiner Lieblingsmusiker. Bei der Recherche waren wir der Meinung, dass dieses etwas mit leise oder leiser werden etc. zu tun hat. Allerdings beim Hören, naja, ich werde draufkommen, liebe Tabazapistas.

Vielleicht dieses Mal, vielleicht überliste ich dieses Mal meine Vergangenheit, werde die Zahlen, die Schlüssel wegwerfen und alle Karten. Ich vernichte meine jüngsten Vergangenheiten und habe ein ruhiges Leben. Ein ruhiges Leben für mich, ein ruhiges Leben für jemanden. Ich habe verloren, ich bin weggerannt. Ich habe ein neues gestartet, aber das System ist immer gnadenlos. Es will mich verlieren sehen. Teodeardo und Blixer Bargeld jetzt. Mit einem stille Einsprengsel.

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Ja, liebe Tabazer Bis, das war's fast für heute. Der Moderator zieht sich in die Stille zurück. Silence is sexy, haben zu Beginn die einstürzenden Neubauten gesungen. Und wir verabschieden uns dieses Mal mit zwei Songs. Die Toten Hosen zuerst aus dem neuen Album, gemeinsam mit Wolf Biermann, Ermutigung. Die brauchen wir, habe ich das Gefühl. Und dann Kim Wilde, Bye Bye und aufpassen.

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2: Tröbinger mit Siegersamenspender.

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0: Moby Stick mit Paper Moon.

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7: Hallo zurück zu einer neuen Götterfunk Studio Session. Bei der Götterfunk Studio Session bekommt ihr was zu sehen und zu hören. Heute wird's melodisch. Bevor wir jetzt Johanna Egger besser kennenlernen, hören wir uns ihren ersten Song melancholisch an. Viel Spaß!

0: Ja, hallo Johanna, schön, dass du hier bist.
1: Danke für die Einladung.
0: Wir haben jetzt gerade deinen ersten Song Melancholisch gehört. Um was geht es denn da?
1: Also in Melancholisch wollte ich einen Moment einfangen, und zwar ist das Melancholie-Thema generell relativ groß bei meinen Songs. Und Melancholisch war so eine Idee, die ich hatte, und zwar, wenn man sich gerade kennenlernt und wenn man irgendwie frischen, nicht unbedingt schon eine Beziehung, aber frisch jemanden kennengelernt hat, und dann tendiert man, glaube ich, dazu, viel drüber nachzudenken und manchmal in so eine melancholische Stimmung auch zu verfallen. Und dann, genau, und das war dann die Idee dahinter, auch aus dieser Melancholie, die manchmal ja negativ behaftet ist, eigentlich, das ein bisschen umzukehren. Und für mich ist Melancholie nicht unbedingt was Negatives, sondern was sehr Träumerisches. Und genau, das war so die Idee dahinter.
0: Und welche Themen greifst du sonst in deiner Musik so auf?
1: Also grundsätzlich sehr viel, was mich einfach in meinem Leben beschäftigt. Und bis jetzt, ja, es war viel. Ich habe sehr viele Liebeslieder geschrieben, viele Liebeskummerlieder geschrieben, weil ich einfach auch natürlich, wie jeder und jeder von uns wahrscheinlich, da einfach Erfahrung habe. Und ich weiß nicht, ich mache mir gar nicht so viele Gedanken darüber, was schreibe ich als nächstes, sondern es kommt einfach, was rauskommt. Und genau, und das ist total unterschiedlich. Also ich habe auch letztens ein Lied über meinen Großvater geschrieben, einen über meine Mutter, also viel Familie, viel Freundschaften, genau.
0: Wie entstehen denn so Songs bei dir normalerweise?
1: Also meistens, wenn ich nicht schlafen kann, also ich glaube, das ist wirklich so die, vorm Schlafen gehen ist wahrscheinlich die Zeit, wo am meisten Lieder entstehen. Da setze ich mich gerne nochmal hin mit der Gitarre und spiele drauf los und schaue, was rauskommt. Aber es ist unterschiedlich, also manchmal habe ich einfach einen Satz im Kopf oder eine Zeile im Kopf, die ewig lang dann in meinem Handy steht. Meine Notizen im Handy sind voll mit Songtexten. Und dann entsteht erst ein halbes Jahr später ein Lied draus. Also das ist ganz unterschiedlich.
0: Wie bist denn du so zur Musik gekommen?
1: Also Musik war auf jeden Fall immer schon ein großer Teil meines Lebens. Und ich habe immer schon wahnsinnig gern gesungen und Gitarre gespielt. Und habe dann aber hab Schauspielausbildung gemacht und habe dann nach meiner Ausbildung, nachdem ich die abgeschlossen habe, irgendwie das Gefühl gehabt, es muss jetzt noch irgendwas Neues passieren, und habe dann vor 4 Jahren eigentlich ernsthafter angefangen, deutsche Texte zu schreiben, und dann ist das so ins Rollen gekommen. Aber grundsätzlich war es immer schon in meinem Leben, ja.
0: Ja, wie hat sich denn deine Musik so im Laufe der Zeit entwickelt? Kannst du das beschreiben?
1: Also ich habe auf jeden Fall früher auf Englisch geschrieben, wie wahrscheinlich fast jeder und jeder, die Musik machen. Und das hat sich dann irgendwann entwickelt, weil mein Bruder gesagt hat, schreibt doch auf Deutsch. Und seiner Meinung nach ist es dann immer authentischer, wenn man quasi in der eigenen Muttersprache schreibt. Und dann habe ich das einfach probiert, und dann kam wirklich so ein Fluss an Texten raus, und dann habe ich das irgendwie so gefunden. Aber ich glaube, es ist immer noch auf jeden Fall ein Prozess, und was für Richtungen und Stile und was gibt es noch. Und ich versuche sehr offen zu sein und mich nicht auf eine bestimmte Sache irgendwie so zu verschließen auch, sondern es, man wird ja dauernd beeinflusst, und das fließt dann auch ein in die, in den Musikprozess. Genau.
0: Ja, du bist ja, wie du schon gesagt hast, nicht nur Musikerin, sondern ja auch Schauspielerin. Gibt es da irgendwelche Verbindungen so?
1: Ja, also ich meine jetzt zu den Sachen, die ich jetzt gerade, so quasi meine eigene Musik direkt jetzt nicht, aber ich habe sehr viel Musiktheater gemacht in den letzten 3 Jahren. Ich war im Schauspielhaus Salzburg im Ensemble, und wir haben da viel musikalische Projekte gemacht. Also es ist, glaube ich, immer gern gesehen und wird gern gehört, wenn man auf der Bühne singt in Theaterstücken, und das haben wir dort sehr viel gemacht. Und deswegen natürlich ist die Routine und die Übung sehr da gewesen, und das ist sehr, sehr schön, das zu kombinieren.
0: Gibt es da Unterschiede zwischen dem Agieren auf der Bühne und dem Agieren als Musikerin?
1: Ja, auf jeden Fall. Also ich glaube, der größte Unterschied ist, dass man als, wenn ich als Musikerin auf der Bühne stehe, stehe ich als Johanna auf der Bühne. Und wenn ich in Stücken agiere, dann bin ich natürlich selber auf der Bühne. Also natürlich schon zu einem gewissen Grad, aber ich verkörper ja eine Rolle. Und der direkte Kontakt zum Publikum ist auf jeden Fall anders. Also wenn ich meine eigenen Lieder, wenn ich als Johanna auf der Bühne stehe, dann rede ich auch mit dem Publikum. Und das geht nicht, wenn ich ein Theaterstück spiele. Und wenn man die eigenen Lieder spielt für Publikum, hat, das finde ich immer nur was Persönlicheres und Direkteres, weil es ja dann die eigenen Texte auch sind, genau.
0: Ja, nun zum Jetzt bzw. zur Zukunft. Am 25.10. erscheint ja deine neue Single Keine Mauer.
1: Genau.
0: die wir später noch hören werden. Mhm. Kannst du uns dazu was erzählen?
1: Ja, also dieses Lied habe ich geschrieben, weil ich das Gefühl bekommen habe in den letzten Jahren. Und es ist auch ein Liebeslied, aber im Grunde geht es um emotionale Offenheit und eigentlich Mut zur Verletzlichkeit, weil ich habe das Gefühl, dass die Menschen dazu tendieren, sie sehr zuzumachen und sehr eine Mauer aufzuziehen eben und verschlossen sind oft für Gefühle und für, also weder zulassen noch rauslassen Gefühle. Und ich finde, das ist eigentlich schade und ich habe so gemerkt, dass ich das überhaupt nicht habe, diese Mauer, und dass ich emotional sehr offen bin und dadurch natürlich auch viel verletzlicher. Und ich wollte es aber irgendwie als was Positives sehen, weil ich glaube, das kann was Positives sein. Und genau darum geht es in dem Lied.
0: Mhm. Wann und wo kann man dich denn wieder mal sehen?
1: Also, ich spiele jetzt kommenden Montag in Wien im Restaurant Panikel im 8. Bezirk um 20 Uhr. Am 4.11. spiele ich in Graz in der Scherbe und am 11.11. in Salzburg, 11.11. kann man sich gut merken, im Schauspielhaus im Foyer um 19.30 Uhr. Mhm.
0: Genau. Ja, dann nochmal so allgemein, was sind denn so deine Pläne für die Zukunft?
1: Viel Musik machen, das ist auf jeden Fall ein Plan. Ich werde auch weiterhin am Theater spielen und Theaterprojekte haben, und aber hauptsächlich schauen, was auf mich zukommt, und ich mache weiterhin viel Musik. Also es kommt auf jeden Fall viel Neues bald auch raus und Konzerte und das Leben, was mir da Spaß macht, genau. Mhm.
0: Wo kann man denn so deine Musik so hören oder
1: überall, wo es Musik gibt. Man kann Spotify, YouTube, Apple Music, überall, auf allen Streaming-Plattformen kann man meine Musik hören. Ich habe jetzt auch ein paar CDs machen lassen. Gibt es auch, genau.
0: Okay. Dann danke, Johanna.
1: Vielen Dank.
0: Bei uns warst.
1: Danke.
0: Und ja, danke euch fürs Einschalten. Und wir hören uns jetzt noch ein paar Songs von Johanna Egger an. Viel Spaß.

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0: Jakob Hörl mit Look at Me.

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8: Herzlich willkommen zu einer neuen Ausgabe vom Frohsinn. Heute berichten wir von der Präsentation des 11. antimuslimischen Rassismusreports. Die Dokustelle Österreich stellt am 11.06.2026 ihren antimuslimischen Rassismusreport vor. Im Jahr 2025 verzeichnete die Dokustelle Österreich insgesamt 1684 rassistische Übergriffe gegen Musliminnen und muslimisch wahrgenommene Personen. Am Podium waren Rumeysa Türkwider, Dunya Khalil und Hüseyin Günesch. Die Moderation hatte Mira Mohamud über.
9: Guten Morgen und herzlich willkommen. Mein Name ist Munira Mohamud und ich bin Vorstandsmitglied der Dokustelle Österreich. Und ich moderiere heute die Pressekonferenz zur Vorstellung des antimuslimischen Rassismusreports 2025. Gut. Nun stelle ich meine Vortragenden vor. Gleich hier neben mir ist Magister Rumeysa Türkwider. Sie ist Leiterin der Dokumentations- und Beratungsstelle Islamfeindlichkeit und antimuslimischer Rassismus. Sie studierte Psychologin und Erwachsenentrainerin im Bereich Antirassismus, Gleichbehandlung, Empowerment und Zivilcourage. Neben der Antirassismusarbeit ist sie beruflich auch in der Schulsozialarbeit aktiv. Sie bietet Workshops und Weiterbildungen an zu gewaltpräventivem Arbeiten in Schulen. Dann daneben ist Dunya Khalil. Sie ist langjährige Rechtsberaterin im Bereich Antirassismus sowie Hass im Netz und hält als ausgebildete Trainerin Workshops zu unterschiedlichsten Themen rund um Antidiskriminierung. Zurzeit leitet sie auch die Rechtsberatung und die Monitoringarbeit der DOG-Stelle. Darüber hinaus engagiert sie sich auch als Expertin in nationalen sowie internationalen Netzwerken, Arbeitsgruppen und Organisationen zu Grund- und Menschenrechten. Ihr inhaltlicher Fokus liegt dabei auf antimuslimischen Rassismus, den Auswirkungen des sogenannten War on Terror und auf rassistische Polizeigewalt. Dann daneben die letzte Person, Hüseyin Günesch, ist Gleichbehandlungsanwalt in der Zentrale der Gleichbehandlungsanwaltschaft in Wien. Sein Arbeitsschwerpunkt liegt in der rechtlichen Beratung und Unterstützung von diskriminierenden Personen sowie in Vorträgen und Schulungen zum Gleichbehandlungsrecht. Er schreibt und forscht zum Thema Rassismus, vor allem antimuslimischen Rassismus, Religionsfreiheit und interkulturelle Mediation. Er hat Rechtswissenschaften studiert mit einem Schwerpunkt Legal Gender Studies und Antidiskriminierungsrecht sowie islamische Theologie. Genau, die Bühne ist euch überlassen.
10: Sehr geehrte Damen und Herren, liebe Medienvertreterinnen, geschätzte Kolleginnen, herzlichen Dank, dass wir heute hier sind. Ein Mensch wird erschossen. Ein Mann eröffnet das Feuer auf eine Moschee. Muslimische Mädchen und Frauen werden immer wieder zum Gegenstand öffentlicher und politischer Debatten gemacht. Und dennoch wird antimuslimischer Rassismus in Österreich häufig noch immer als Problem einzelner Vorfälle betrachtet. Der diesjährige Report zeigt, warum diese Sichtweise zu kurz greift. Denn was wir dokumentieren, sind nicht bloß Einzelfälle. Wir dokumentieren die Auswirkungen eines gesellschaftlichen Klimas und von Strukturen, die Ausgrenzung ermöglichen und normalisieren. Deshalb lautet unser diesjähriger Schwerpunkt kein Einzelfall, sondern System. Denn antimuslimischer Rassismus entsteht nicht im luftleeren Raum. Er speist sich aus historischen, politischen und gesellschaftlichen Machtverhältnissen und verbirgt sich häufig hinter scheinbar neutralen Praktiken und Entscheidungen. Er zeigt sich in Polizeikontrollen, die bestimmte Personen überproportional betreffen, in Wohnungsabsagen, die für sich genommen zufällig erscheinen mögen, sich in ihrer Häufung jedoch als systemische Ausgrenzung entpuppen. Und er zeigt sich in institutionellen Abläufen, die Ungleichbehandlung nicht als solche benennen und dadurch fortschreiben. Genau hier setzt die Arbeit der Dokustelle Österreich an. Im vergangenen Jahr haben wir unser Blick insbesondere auf gesellschaftliche Bereiche gerichtet, die eigentlich Schutz, Gerechtigkeit und Fürsorge gewährleisten sollen. Im Rahmen unseres diesjährigen Reports wurden zwei vertiefende Studien zum Gesundheitswesen sowie zum österreichischen Justiz- und Verwaltungssystem gemacht. Die Ergebnisse beider Studien zeigen deutlich, antimuslimischer Rassismus ist Teil institutioneller Realität. Betroffene berichten davon, dass sie nicht als Patienten, Rechtssuchende oder schutzbedürftige Personen wahrgenommen werden, sondern häufig zuerst als andere, deren Glaubwürdigkeit infrage gestellt wird. Besonders deutlich wird dies im Gesundheitswesen. Dort berichten Betroffene von abwertender Kommunikation, davon, dass Beschwerden und Schmerzen nicht ernst genommen werden und in manchen Fällen sogar von folgeschweren Fehlbehandlungen. Diese Erfahrungen bleiben nicht folgenlos. Viele Betroffene berichten von Angstzuständen, psychosomatischen Beschwerden und einem zunehmenden Misstrauen gegenüber dem Gesundheitssystem. Manche vermeiden sogar notwendige Behandlungen, weil sie weitere Diskriminierung befürchten. Auch die Ergebnisse unserer Studie zum Justiz- und Verwaltungssystem zeichnen ein besorgniserregendes Bild. Mehr als 60% der Befragten berichten von Diskriminierungs- oder Rassismuserfahrungen im Kontakt mit Justiz- und Verwaltungsbehörden, darunter respektlose Behandlung, das Verletzen ihrer Rechte und die sogenannte sekundäre Viktimisierung. Menschen, die Schutz suchen oder Diskriminierung melden, erleben häufig, dass ihre Erfahrungen relativiert, ihre Glaubwürdigkeit infrage gestellt oder ihre Anliegen nicht ausreichend ernst genommen werden. Diese Erfahrungen folgen keinem Zufall. Sie spiegeln strukturelle Machtverhältnisse wider, die beeinflussen, wessen Erfahrungen anerkannt werden und wessen nicht. Unsere Untersuchungen haben sich jedoch nicht nur mit Institutionen beschäftigt. Eine weitere zentrale Frage war, wie Wissen über Musliminnen in Österreich entsteht und welche Rolle Forschung bei der Reproduktion oder dem Abbau gesellschaftlicher Ungleichheiten spielt. Deshalb haben wir im vergangenen Jahr auch eine Community Evaluation zur Wissensproduktion über Musliminnen in Österreich durchgeführt. Die Ergebnisse zeigen deutlich, dass Forschung niemals vollständig neutral ist. Sie kann bestehende Machtverhältnisse hinterfragen oder sie kann sie stabilisieren. Letzteres ist leider häufig die gesellschaftliche Praxis. Teilnehmerinnen berichten von erheblichen ethischen Bedenken und methodischen Mängeln, darunter mangelnde Transparenz, fehlende Mitbestimmung und problematische Forschungspraktiken. Die zentrale Erkenntnis unserer Evaluation lautet daher, es braucht eine gerechte, partizipative und verantwortungsvolle Wissensproduktion. Forschung über Musliminnen darf nicht über die Köpfe von Musliminnen hinweg stattfinden. Auch die Wissenschaft darf sich der eigenen Verantwortung nicht entziehen und muss bestehende Machtverhältnisse kritisch reflektieren, ethischen Standards entsprechen und Menschen nicht zum Forschungsobjekt machen, sondern als Experten ihrer eigenen Lebensrealitäten wahrnehmen. Doch die Erkenntnisse unserer Studien und Evaluationen stehen nicht losgelöst von der gesellschaftlichen Realität. Im Gegenteil. Das Jahr 2025 markiert eine besonders besorgniserregende Entwicklung. Erstmals seit Beginn unserer Dokumentationstätigkeit liegt bei einem Mordfall ein antimuslimischer Tatverdacht vor. Ein Mensch wurde getötet und laut Polizeiangaben äußerte der Täter unmittelbar nach der Tat antimuslimische und rassistische Motive. Ebenso erschütternd war der Angriff auf eine Moschee in Niederösterreich im Dezember. Ein Mann eröffnete das Feuer auf ein muslimisches Gebetshaus, nur wenige Minuten nachdem mehrere Menschen das Gebäude verlassen haben. Diese Ereignisse dürfen nicht als isolierte Ausnahmen betrachtet werden. Sie stehen am äußersten Ende eines Spektrums. Eines Spektrums, das bei Vorurteilen beginnt, durch politische Feindbilder und stereotype Darstellungen verstärkt wird und im schlimmsten Fall in Gewalt münden kann. Wenn Menschen über Jahre hinweg als Bedrohung, Sicherheitsrisiko oder gesellschaftliches Problem dargestellt werden, entsteht ein Klima, in dem Ausgrenzung und Hass leichter gedeihen können. Deshalb dürfen wir über antimuslimischen Rassismus nicht erst dann sprechen, wenn Gewalt eskaliert. Wir müssen die Bedingungen in den Blick nehmen, die solche Gewalt ermöglichen. Vor diesem Hintergrund stellt sich die Frage nach politischer Verantwortung. Bereits im Jahr 2020 hat die österreichische Bundesregierung zur Entwicklung eines nationalen Aktionsplans gegen Rassismus sich verpflichtet. 5 Jahre später müssen wir feststellen, dieser Aktionsplan liegt bis heute nicht vor. Statt eines umfassenden, verbindlichen und koordinierten Maßnahmenpakets sehen wir weiterhin einzelne Initiativen, die nebeneinander bestehen, jedoch keine nachhaltigen, strukturellen Veränderungen bewirken. Das Ausbleiben eines nationalen Aktionsplans ist mehr als ein politisches Versäumnis. Es ist ein Signal, nämlich das Signal, dass die Bekämpfung von Rassismus weiterhin nicht jene politische Priorität erhält, die angesichts der gesellschaftlichen Realität notwendig wäre. Ein wirksamer Kampf gegen Rassismus braucht mehr als Symbolpolitik. Es braucht politische Verantwortung, institutionelle Reformen und langfristige Strategien. Sehr geehrte Damen und Herren, die zentrale Botschaft unseres diesjährigen Reports ist eindeutig. Antimuslimischer Rassismus ist keine Aneinanderreihung bedauerlicher Einzelfälle. Er zeigt sich in politischen Debatten, in institutionellen Strukturen, in wissenschaftlichen Diskursen, in medialen Narrativen und in den Erfahrungen tausender Menschen im Alltag. Antimuslimischer Rassismus wird teils bewusst gemacht, verstärkt und normalisiert. Wer ihn wirksam bekämpfen will, darf deshalb nicht nur auf einzelne Vorfälle reagieren. Wir müssen die Strukturen erkennen, benennen und verändern, die diese Ungleichbehandlung ermöglichen. Denn was heute als Ausnahme verharmlost wird, kann morgen zur gesellschaftlichen Normalität werden. Vielen Dank für Ihre Aufmerksamkeit.
0: Einen guten Vormittag auch von mir. Ich werde Ihnen im Folgenden einen Überblick über unsere Fallzahlen geben. Im Jahr 2025 dokumentierte die Dokustelle Österreich insgesamt 1684 rassistische Übergriffe gegen MuslimInnen und muslimisch gelesene Personen. Das stellt die höchste jemals von der Dokustelle verzeichnete Anzahl an Fällen dar. Auch dieses Jahr möchten wir jedoch betonen, dass die vorliegenden Zahlen nicht repräsentativ sind für das tatsächliche Ausmaß von antimuslimischem Rassismus, sondern die Dunkelziffer weitaus höher liegt und die präsentierten Daten nur eine Momentaufnahme darstellen, die Entwicklungen und Tendenzen sichtbar macht. Ein genauerer Blick auf die Monate verdeutlicht, dass antimuslimischer Rassismus in engem Zusammenhang mit gesellschaftlichen, politischen und medialen Ereignissen steht. Besonders auffällig ist hier der Anstieg der Fallzahlen in den letzten Monaten des Jahres. Neben unserer Monitoring-Arbeit steht dieser Anstieg im engen Zusammenhang mit dem ab September intensiv geführten politischen Debatten und Kampagnen, insbesondere die Null-Politik-Toleranz der führenden Regierungspartei und die öffentlichen Debatten rund um das Kopftuchverbot für Mädchen unter 14 Jahren, die trugen zu dieser Verschärfung des gesellschaftlichen Klimas gegen muslimischen und muslimisch gelesenen Personen bei. Unsere Daten zeigen einmal mehr, dass wir seit Jahren beobachten, dass politische Kampagnen, mediale Narrative und öffentliche Debatten das gesellschaftliche Klima beeinflussen und unmittelbar sich auf die Lebensrealitäten von Muslimen und Musliminnen auswirken. Besonders hervorzuheben ist hier die mediale Berichterstattung und die politische Stimmungmache, dass die zusammen mehr als die Hälfte der dokumentierten Fällen ausmachen. Wie bereits in den Vorjahren haben wir aufgrund unserer Monitoring-Arbeit mehrheitlich Vorfälle im digitalen Raum. Dabei haben wir 63,1% der Fälle im Online-Bereich dokumentiert, während 36,9% der Fälle im Offline-Bereich zuzuordnen sind. Die Analyse der Tathandlungen im Offline-Bereich zeigt eine klare Dominanz der Kategorieverbreitung von Hass mit 62,6%, macht also den Großteil der Fälle aus. Das ist gefolgt von Beleidigung, Ungleichbehandlung und Sonstige. Unter der Kategorie Sonstige verstehen wir Fälle von Mikroaggressionen oder Fälle, wo Betroffene sich zum Beispiel dazu entschieden haben, das Kopftuch abzulegen, weil sie einfach vielen Nachteilen und antimuslimischen Rassismus ausgesetzt sind oder beispielsweise auch, wenn Medien problematische Abbildungen verwenden oder problematische Berichterstattung erfolgt. Danach haben wir auch Fälle von Vandalismus und Polizeigewalt dokumentiert und die Kategorien mit den wenigsten Meldungen sind gefährliche Drohung, Verleumdung, Rufschädigung, physische Übergriffe und Verhetzung. Die ausgeprägte antimuslimisch-rassistische Spaltungspolitik im Jahr 2025 spiegelt auch deutlich sich in der Kategorie Ort wider. Die meisten dokumentierten Vorfälle sind im Medienbereich zuzuordnen mit 33%. Das entfällt auf überregionale Tageszeitungen sowie Fernsehbeiträge. Und an zweiter Stelle folgt der politische Bereich mit 27,1%. Das ist insbesondere politische Stimmungmache durch Reden, Werbekampagnen, Videomaterial und andere öffentliche Formate. Zu betonen ist hier, dass öffentliche Äußerungen und Haltungen von MedienvertreterInnen und politischen AkteurInnen eine erhebliche Reichweite entfalten und damit auch eine große Verantwortung tragen. Sie prägen nämlich gesellschaftliche Diskurse und beeinflussen unmittelbar die alltäglichen Erfahrungen von MuslimInnen. Die systematische Verbreitung von antimuslimisch-rassistischen Inhalten entwickelt, wie bereits meine Kollegin gesagt hat, eine besorgniserregende Dynamik und sie trägt auch zur Normalisierung von antimuslimischem Rassismus in der Gesellschaft bei. Eine Analyse weiterer dokumentierter Tathandlungen zeigt, dass auch die allgemeine Bereitschaft, antimuslimische Äußerungen und Haltungen offen auszuüben, zunimmt, insbesondere wenn ganze Personengruppen öffentlich beleidigt und attackiert werden. Die Zahlen spiegeln wider, dass fast 20% der Fälle aus dem öffentlichen Raum gemeldet wurden. Hier sind Orte wie Einkaufszentrum und öffentliche Verkehrsmittel mitgemeint. Die Mehrheit der TäterInnen insgesamt sind nach wie vor nicht organisierte zivile Einzelpersonen mit 71,4%, das gefolgt von JournalistInnen und PolitikerInnen mit 9,9%. Unter den Fällen, bei denen wir das Gender der TäterInnen zuordnen konnten, zeigt sich eine deutliche Mehrheit männlicher Täter mit 72,9%. Und bei den Fällen, wo wir das Gender zuordnen konnten bei den Betroffenen, sind wir bei weiblich gelesenen Personen bei 80,2%. Das heißt, es weist eine klare geschlechtsspezifische Dimension der Diskriminierung hin. Diskriminierung richtet sich in erster Linie gegen Personen, die sich als muslimisch lesen. Sichtbare religiöse Praktiken wie das Tragen eines Kopftuchs spielt hier eine zentrale Rolle und erhöht auch die Wahrscheinlichkeit, Ziel von Rassismus und Diskriminierung zu werden, erheblich. Wir haben hier 21,8% Betroffene, die ein Kopftuch tragen. Und zusammenfassend zeichnen die Fälle des Jahres 2025 ein klares Bild, nämlich dass antimuslimischer Rassismus in Österreich kein Randphänomen ist, sondern eine tief verankerte gesellschaftliche Realität. Und wir haben dieses Jahr auch bewusst entschieden, den Schwerpunkt zu setzen auf den strukturellen Aspekt und auch den Titel »Kein Einzelfall, sondern System« zu wählen. Antimuslimischer Rassismus zeigt sich im digitalen Raum ebenso wie im öffentlichen Alltag, in politischen Debatten ebenso wie in zwischenmenschlichen Begegnungen. Und die steigende Zahl der dokumentierten Vorfälle, die sinkende Hemmschwelle gegenüber antimuslimisch-rassistischen Äußerungen und die zunehmende Normalisierung antimuslimischer Narrative in Politik und in Medien sind keine voneinander getrennten Entwicklungen, sondern sie bedingen einander und verstärken einander. Die vorliegenden Zahlen sind daher wert mehr als eine statistische Bestandaufnahme. Hinter jedem Fall steckt nämlich ein Mensch, dessen Würde verletzt wurde, dessen Sicherheit erschüttert und dessen gesellschaftliche Teilhabe eingeschränkt wurde. Die zentrale Frage lautet daher, ob wir bereit sind anzuerkennen, dass antimuslimischer Rassismus kein Randphänomen ist, sondern tief in unseren gesellschaftlichen, politischen und institutionellen Strukturen verankert ist. Es reicht daher nicht, auf unsere Zahlen zu blicken, die, wie ich bereits erwähnt habe, nicht repräsentativ sind, sondern vielmehr müssen wir die Bedingungen verstehen, die diese Entwicklungen überhaupt erst ermöglichen. Ziel muss es daher sein, die Ursachen und Mechanismen zu erkennen, durch die der antimuslimische Rassismus entsteht und immer wieder weitergegeben wird, um so auch wirksame Gegenmaßnahmen entwickeln zu können. Dafür braucht es ein grundlegendes Umdenken und die Bereitschaft, jene Strukturen und Diskurse kritisch zu hinterfragen, die Ausgrenzung und Ungleichbehandlung immer wieder hervorbringen, legitimieren und normalisieren. Vielen Dank.
2: Vielen Dank an meine beiden Vorrednerinnen. Ich darf gleich mit aktuellen Zahlen aus unserer Beratungstätigkeit, aus der Beratungstätigkeit der Gleichbehandlungsanwaltschaft beginnen. Diskriminierungen aufgrund der ethnischen Zugehörigkeit machen 33% der Fälle aus, die bei der Gleichbehandlungsanwaltschaft in Beratung sind. Rassistische Diskriminierung ist also nach der Diskriminierung aufgrund des Geschlechts der zweithäufigste Grund, warum sich Betroffene an uns, an die Gleichbehandlungsanwaltschaft wenden. 87% der religionsbezogenen Diskriminierungsfälle betreffen muslimische oder muslimisch gelesene Personen und davon wiederum ganze 90% Frauen. Wir sehen hier also eine besondere Vulnerabilität von muslimischen Frauen, wie es auch schon die Vorrednerinnen betont haben. Auch das ist etwas, was wir in unserer Beratungstätigkeit bei der Gleichbehandlungsanwaltschaft mitbeobachten. Die Fallzahlen sind vergleichsweise hoch und das, obwohl Studien etwa der Europäischen Grundrechteagentur belegen, dass von Rassismus und hier insbesondere von antimuslimischem Rassismus Betroffene nur sehr, sehr selten die Fälle melden. Klar ist, es gibt eine sehr hohe Dunkelziffer und auch wir kommen in unserer Beratung nur an einen Bruchteil der Betroffenen heran. Grund dafür, und auch das geht aus den Studien der Europäischen Grundrechteagentur etwa hervor, ist, dass von antimuslimischem Rassismus betroffene Personen befürchten, ihre Meldung würde nicht ernst genommen werden oder würde ohnehin folgenlos bleiben. Schlimmer noch ist die Angst davor, dass Beschwerden sogar negative Konsequenzen für die Betroffenen nach sich ziehen könnten. Das ist etwa etwas, was aus der erwähnten Studie der Doku-Stelle auch hervorgeht, Rassismus im Rechtssystem. Und das ist auch etwas, was wir in unserer Beratung beobachten. Diesen Befund sieht die Gleichbehandlungsanwaltschaft als einen dringenden Auftrag für alle staatlichen Stellen, die an den Lebenswelten rassismusbetroffener Menschen andocken, ernsthaft an ihrer Vertrauenswürdigkeit zu arbeiten, um damit auch ihrem institutionellen Auftrag gerecht werden zu können, nämlich gegenüber allen Personen in Österreich. Menschen zu schützen bedeutet, ihre Erfahrungen ernst zu nehmen und diskriminierende Strukturen abzubauen. Das erfordert, die eigene institutionelle Rolle zu reflektieren und Rassismus auch als reales strukturelles Problem anzuerkennen. Die Gleichbehandlungsanwaltschaft beobachtet in ihrer Beratungsarbeit, dass die intersektionalen Dimensionen von antimuslimischem Rassismus,

0: Die Diskriminierungsrecht gezogenen roten Linien werden nur allzu oft überschritten. Gleichzeitig werden die daraus resultierenden Auswirkungen auf Betroffene kaum ernst genommen. Diese Entwicklung beobachten wir auch anhand von Fällen aus unserer Beratungspraxis, aus der Beratungspraxis der Gleichbehandlungsanwaltschaft, etwa wenn muslimischen Mitarbeitenden pauschal eine radikale Gesinnung unterstellt wird oder wenn muslimische Schülerinnen in der Schule vor versammelter Klasse aufgefordert werden, das Kopftuch abzulegen oder in einem Fall beispielsweise, wenn die Klassenvorständin die Klasse, also die anderen Schülerinnen, darüber abstimmen lässt, ob die muslimische Schülerin das Kopftuch ablegen soll oder nicht. Wohlgemerkt all das, ohne dass das umstrittene Kopftuchverbot in Kraft wäre, also vollumfänglich in Kraft wäre. Rassistische Beleidigungen, Beschämungen vor der Klasse, Ausnützen von bestehenden Machtverhältnissen, Mobbing, all das spiegelt sich an den an uns herangetragenen Fällen von antimuslimischem Rassismus wider. Für Betroffene macht es einen großen Unterschied, wenn sie wissen, hier gibt es eine Anlaufstelle, an die ich mich wenden kann, die das geschehene Unrecht benennt und sich für meine Rechte einsetzt. Darum ist es wichtig, dass es Stellen wie die Doku-Stelle gibt. Sie nehmen Betroffene ernst, unterstützen rechtlich und bieten auch psychosoziale Beratung an, um die traumatischen Folgen von rassistischen Belästigungen zumindest ein Stück weit abfedern zu können für die Betroffenen. Die Doku-Stelle verfügt auch aufgrund ihrer langjährigen Antidiskriminierungsarbeit über ein besonderes Vertrauensverhältnis zur muslimischen Community in Österreich. Als staatliche Beratungseinrichtung ist uns, der Gleichbehandlungsanwaltschaft, die Kooperation mit zivilgesellschaftlichen Organisationen, die hier sowohl eine gewisse Brückenbaufunktion zur Community einnehmen, als auch über die notwendige Expertise im jeweiligen Bereich verfügen, ein besonderes Anliegen. Insofern sind wir auch über die sehr gute Zusammenarbeit und die Möglichkeit des fachlichen Austausches mit der Doku-Stelle sehr dankbar. Und ich bedanke mich auch nochmals für die Einladung heute und für die Vorstellung des aktuellen Tätigkeitsberichts der Doku-Stelle. Vielen Dank.
1: Ja, ein großes Dankeschön an die RednerInnen für ihre pointierten und ernüchterten Worte. Ich würde sagen, wir können jetzt rübergehen zu den Publikumsfragen. Gibt es ein Mikrofon? Sonst könnte ich einfach meines weitergeben. Genau.

Noch einmal vielen Dank für die Informationen. Ich habe drei Fragen, aber ich stelle zuerst die erste Frage. Die erste Frage, es geht hier um die Finanzen von der Doku-Stelle. Die Arbeit, die er leistet, ist enorm wichtig für das Land, enorm wichtig für uns alle. Aber ihr habt immer weniger Ressourcen, habt immer weniger Finanzierungen aus Österreich. Wie schaut diese Finanzlage aus? Und wenn es nicht so gut ausschaut, wie können wir dazu beitragen, dass es besser ausschaut? Das ist die erste Frage. Die zweite Frage, die Rumeza hat über den Nationalaktionsplan gegen Rassismus geredet. Wir wissen alle, dass es nicht mehr gibt. Aber es gibt seit Ende März den sogenannten Nationalaktionsplan Extremismus. Die Bundesregierung meint, Rassismus ist auch ein Teil davon. Wie steht die Doku-Stelle zu dieser Position? Meine dritte Frage. Im Pressetext haben wir, auch die Dunja hat darüber jetzt geredet, die Rolle der Medien. Es ist so schwierig, ich bin Journalist vom Beruf, es ist so schwierig, sowas zu lesen. Meine Frage ist, gibt es zumindest diesbezüglich eine differenzierte Darstellung? Wenn die Doku-Stelle von Medien spricht, also ist es ORF, ist es Kronenzeitung, ist es Standard, gibt es zumindest auch, das ist auch meine dringende Frage hier, gibt es im Medienbereich Ausnahmen?

0: wo man sagen kann, es gibt andere, aber dieses Medium ist für uns ein wichtiges Medium. Dankeschön.
1: Zu den Finanzen der Dokustelle. So wie du es, Simon, auch richtig festgestellt hast, sind die Förderungen für die Dokustelle jetzt nicht unbedingt die besten oder auch nicht die Arbeit, die wir leisten, auch bedecken. Wir schauen, dass vieles der Arbeit, die wir übernehmen, auch ehrenamtlich geleistet wird. Auch viele der Personen, die hier im Raum stehen, sind zum Teil unbezahlt hier und machen dennoch wertvolle Arbeit, die einem angestellten Person nicht gleichkommt. Sogar viel mehr eben halt leistet. Wir machen es aber trotzdem so, dass wir unsere Förderquellen diversifizieren. Wir schauen, dass wir über Spenden noch über die Runden kommen, über vielleicht internationale Förderungen, die vielleicht einen minimalen Betrag ermöglichen. Derzeit sind zwei Teilzeitangestellte bei der Dokustelle, die befristet bis zu 2 Jahren angestellt sind und eine Person, die geringfügig angestellt ist. Also, wie können wir es machen, dass die Dokustelle besser aufgestellt ist? Vielleicht mal zu schauen, okay, Förderungen werden gekürzt, weshalb werden sie gekürzt und welche Organisationen betrifft es am meisten? Wir wissen, dass es Organisationen gibt, die besser aufgestellt sind und auch besser vernetzt sind, bessere Zugänge haben. Und da würde ich einfach jeden bitten zu schauen, dass eben halt auch kleinere Organisationen wie die Dokustelle, aber nicht nur die Dokustelle, es gibt auch ein Romanezentrum, dessen Förderungen gekürzt worden sind, oder eben die Antidiskriminierungsstelle Steiermark, die ebenfalls jetzt null, also mit gar nichts dasteht, ist halt jetzt die politische Lage. Man kann das Beste machen, indem man eben halt darauf hinweist. Man kann aber auch schauen, dass wir das, was wir machen, weiterhin beibehalten und eben aufgrund der Wichtigkeit dieser Tätigkeit zum Teil auch ehrenamtlich weiter tun. Zur zweiten Frage. Ich stelle den nationalen Aktionsplan gegen Rechtsextremismus nicht gleich mit dem nationalen Aktionsplan gegen Rassismus. Ich finde, beide Bereiche sind wichtig, aber sind auch nicht gleichzusetzen oder haben auch andere Maßnahmen, die ergriffen werden müssen. Und es ist ein bisschen traurig zu sehen, auch medial, dass der nationale Aktionsplan gegen Rechtsextremismus gleichgesetzt wird mit dem nationalen Aktionsplan gegen Rassismus, weil dadurch wird eben hingewiesen oder wird versucht, vermeintlich zu zeigen, dass Rassismus ein Problem vom Rechtsextremismus ist, was aber unsere Daten nicht hergeben und nicht zeigen. Unsere Daten zeigen im Gegenteil, dass Rassismus ein strukturelles Problem ist, das weit verbreitet ist in der Gesamtgesellschaft und dass viele, viele Bereiche in vielen Bereichen mit reinwirkt. Wir haben über das Gesundheitswesen geredet. Wir haben über das Rechtssystem geredet. Das sind grundlegende Bereiche, in denen Menschen agieren, in denen aber auch Schutzbedürftige Hilfe holen oder eben halt suchen. Und wenn wir eben halt Rassismus als ein Problem des Rechtsextremismus darstellen, dann werden Initiativen nicht ergriffen werden können, die genau eben halt diese Hilflosigkeit von Menschen, die in diesen Bereichen eben halt agieren müssen, denen nicht geholfen werden kann. Aus diesem Grund bin ich immer noch dafür, selbst wenn es einen nationalen Aktionsplan gegen Rechtsextremismus gibt, wir dürfen nicht aufhören, nochmal nach einem nationalen Aktionsplan gegen Rassismus zu verlangen. Und auch die Regierung da in Verantwortung zu ziehen, weil das ist ein Versprechen, das sie vor 5 Jahren abgegeben haben. Und es ist immer noch nicht da.
2: Ich würde gerne ergänzen zu den Finanzierungen und einmal auch wirklich klar festhalten, dass es einfach schwierig ist, in Österreich für Antirassismusarbeit Förderungen zu bekommen. Also es gibt bislang in Österreich für zivilgesellschaftliche Antirassismusarbeit keine langfristigen Finanzierungen. Und ich glaube, das ist auch wichtig, hier mal festzuhalten und klar auszusprechen, als kleine Ergänzung. Und zum nationalen Aktionsplan gegen Rassismus, da hat meine Kollegin ist schon auf einige Dinge eingegangen. Was hier vielleicht auch betont werden kann, ist, dass die Europäische Kommission eine Antirassismusstrategie 2026 bis 2030 präsentiert hat, Anfang des Jahres, wo wir auch als Dokustelle, als permanentes Mitglied im CSO-Forum, als beratende Organisation diesem Prozess beistehen. Und da ist die Europäische Kommission auch gerade bemüht, auch mit zivilgesellschaftlichen Organisationen zusammenarbeiten. Und ja, da muss man sich mal anschauen, was daraus dann auch erfolgt. Wir haben auch eine Studie zur österreichischen Lage in Bezug auf den Nationalen Aktionsplan gegen Rassismus erarbeitet, die auf unserer Website abrufbar ist, um da auch einen guten Überblick zu bekommen über den Status quo in Bezug auf den Nationalen Aktionsplan in Österreich, der ja bislang eben, wie meine Kollegin gesagt hat, nicht umgesetzt wurde. In Bezug auf die dritte Frage, Rolle der Medien, also wir haben keine detaillierte Auswertung davon, welche Medien da jetzt genau betroffen sind. Was ich schon sagen kann, ist, dass wir vor allem größere sogenannte Mainstream-Medien gemonitort haben und da auch aber auch Meldungen von Zeugen und Zeuginnen bekommen haben, die uns Artikel weitergeleitet haben, insbesondere die antimuslimisch-rassistische Narrative, sowohl in der Berichterstattung als auch in der Abbildungen, also in den Abbildungen, die von den Zeitungen verwendet wurden, als auch zum Beispiel bei dem Titel der Artikel. Aber aufgrund der Ressourcen haben wir jetzt keine genauere Auswertung machen können. Genau, aber die Daten sind da. Genau. Danke.
3: Ergänzen. Ich glaube, das Wichtigste ist eh gesagt, von puncto Finanzierung muss ich ehrlich sagen, ich finde es unheimlich wichtig, dass Stellen wie die Dokustelle ausreichend finanziert sind. Das ist etwas, manchmal hat man schon das Gefühl in Österreich, es gibt Geld für vieles, aber gerade da, wo es um Rassismus geht, wo es so viele Betroffene gibt, die keine Stimme haben, auch keine Stimme haben, die in der Politik verankert ist oft, da streicht man die Finanzierung. Das sind so Aspekte, wo ich mir denke, ja, da stehen wir alle in der Verantwortung, da steht die Politik in der Verantwortung. Und ich glaube, hier ist es ganz besonders wichtig, eben diese Forderung auch aufrechtzuerhalten, einer langfristigen Finanzierung von Beratungsstellen, wie es die Dokustelle ist. So viel zur Finanzierung, zum nationalen Aktionsplan. Ich meine, es ist eh auch schon angedeutet worden. Ich finde, auch das zeigt wiederum dieses, wie man das Thema angeht oder diesen Zugang zum Thema Rassismus, dass man das eben mit diesem nationalen Aktionsplan gegen Rechtsextremismus gleichsetzt, zeigt, dass man das Thema Rassismus als ein Randthema betrachtet, als ein Thema, das nur am Rande die Gesellschaft angeht, also nur am rechten Rand oder am äußersten rechten Rand die Gesellschaft angeht und nicht ein Thema ist, das tatsächlich in Österreich in der Mitte der Gesellschaft oder sogar mehr als in der Mitte der Gesellschaft steht und deswegen auch konkret angegangen werden sollte, mit der notwendigen Ernsthaftigkeit und Notwendigkeit. Deswegen ist nach wie vor auch für uns natürlich eine wichtige Forderung, den nationalen Aktionsplan gegen Rassismus endlich auch unter Einbeziehung entsprechender Stellen umzusetzen. Zu den Medien vielleicht noch ein kurzer Gedanke. Ich glaube, natürlich ist es schwer oder vielleicht auch nicht angebracht, alle Medien gleichzusetzen. Wir merken natürlich auch Unterschiede, ohne jetzt Namen zu nennen. Es gibt Medien, die Rassismen verstärkt verbreiten. Es gibt Medien, die hier eher sensibler sind. Aber meines Erachtens, und das ist halt nur eine subjektive persönliche Meinung, weil wir haben keine entsprechenden Studien, ist keines der großen Medien frei davon, Rassismen zu reproduzieren. Und umso wichtiger ist es hier, wenn man das ein bisschen so am Rand auch betrachtet, Medien, die aus der Community entstehen, Medien, die von POC-Personen getragen werden oder zumindest eine gewisse Diversität im eigenen Team widerspiegeln. Da sieht man schon, dass es einen Unterschied machen kann, wenn es darum geht, Rassismen zu reproduzieren. Und deswegen kann ich nur die großen Medienhäuser auch dazu einladen, hier, ich weiß, viele tun es, aber hier nochmal besonders darauf zu achten, auf die eigene Zusammenstellung. Ja, vielen Dank.
4: Ja, danke. Ich komme vom Landesstudio Wien. Dementsprechend interessiert mich eine Aufteilung nach Bundesländern. Ich weiß nicht, wurde das irgendwie dokumentiert? Wie stark ist jetzt meinem Interesse nach auch Wien davon betroffen? Und dann, vielleicht könnten Sie noch einmal ganz kurz gefasst zusammenfassen, was ist zu tun? Also ich habe das jetzt schon mit dem Nationalen Aktionsplan verstanden, aber vielleicht, was kann auch im Alltag getan werden sozusagen, also auch gesellschaftlich sozusagen, und was kann ich auch als Betroffener tun, wenn ich von Rassismus betroffen bin? Ganz kurz gefasst. Danke.
1: Vielleicht zu den Fallzahlen in den Bundesländern. Heuer haben wir zum ersten Mal in allen Bundesländern auch Fälle verzeichnen können. Wir haben es deswegen nicht abgebildet, weil es eben halt Zahlen sind, die sowohl nicht repräsentativ sind, weil einfach nicht so viele Meldungen aus den Bundesländern uns erreichen. Aber nochmal eben halt ausschlaggebend ist, dass Organisationen wie die Doku-Stelle, wenn sie halt nicht in den anderen Bundesländern vertreten sind, auch deswegen halt nicht auch anvisiert werden oder halt mit, genau, oder halt auch nicht kontaktiert werden. Da ist eben insbesondere die Kooperation mit jenen regionalen Stellen wichtig, die eben halt auch zur Antidiskriminierung arbeiten, selbst wenn es eben halt nicht gezielt zu antimuslimischen Rassismus ist, dass dennoch die Kooperation dahingehend besteht, eben halt auch antimuslimischen Rassismus gesondert zu erfassen, aber halt auch nochmal zu verbreiten, dass die Doku-Stelle nicht nur in Wien tätig ist, sondern eben halt auch in den Bundesländern. Und das ist schon eine Spezialität von uns, dass wir schauen, dass wir in die Förderungen auch mit reinnehmen, dass wir in die einzelnen Bundesländer fahren und eben halt auch Workshops geben und eben halt Multiplikatorinnen ausbilden. Wir hatten erst vor 3-4 Jahren ein Train-the-Trainer-Projekt, womit wir eben halt versucht haben, verstärkt Personen zu finden, die in den Communities das Wort zu antimuslimischen Rassismus nehmen und Sensibilisierungsarbeit leisten. Funktioniert gut, ist aber dennoch wenig. Genau, und jetzt nochmal zu dem, was können Betroffene machen, oder? Oder was kann die Gesellschaft machen? Wir haben davon erzählt, dass eben einzelne Bereiche nicht frei von Rassismus oder Rassismen sind. Und jeder von uns ist tätig irgendwo. Jeder von uns arbeitet wahrscheinlich in so Bereichen, die Menschen erreichen. Und antirassistische Maßnahmen innerhalb der eigenen Arbeitstätigkeit mit reinzunehmen, ist eine Frage von Aufmerksamkeit, ist eine Frage von, wo stelle ich denn oder richte ich meinen Blick. Ich kann bestimmte Sachen einfordern, ich kann aber auch schauen, dass ich subtil vor allem versuche, betroffene Personen zu erreichen, indem ich Flyer auflege, indem ich vielleicht den Namen der Doku-Stelle mal droppe oder indem ich mal schaue, dass ich vielleicht auch unter Kolleginnen darüber rede, dass auch rassistische Sprache ein Thema sein kann und ist und da eben halt auch eigene individuelle Sensibilisierungsarbeit leisten oder leisten kann. Was auch Hüseyin, unser Kollege von der Gleichbehandlungsanwaltschaft, erwähnt hat, ist das Thema Underreporting. Wir sagen immer wieder, wenn Fälle nicht gemeldet werden, dann scheinen sie auch nicht auf. Umso wichtiger ist es, dass wir Personen ermutigen, in die Communities gehen und Betroffene eben stärken, ihre Stimme zu erheben und eben halt die Fälle an die Doku-Stelle zum Beispiel zu melden, an die Gleichbehandlungsanwaltschaft zu melden oder halt generell zu schauen, dass Personen nicht stumm sind dazu. Weil je mehr geredet wird, je mehr gefordert wird, umso mehr kann was getan werden. Und das ist eben halt das, was zum Teil auch eine ermüdende Arbeit ist für Betroffene, immer wieder eben halt darüber erzählen zu müssen. Aber es ist sehr wichtig. Es ist wirklich sehr wichtig. Das ist auch eine der Grundlagen, weshalb die Doku-Stelle entstanden ist. Wenn wir eben halt nicht darüber erzählen, dann wird antimuslimischer Rassismus nicht thematisiert. Und das ist genauso der Fall mit den Fällen.
2: Ich kann hier vielleicht ergänzen, dass es essentiell ist, einmal ein politisches Interesse zu haben, gegen diese Spaltung der Gesellschaft auch entgegenzuwirken. Also das ist etwas, was wir total vermissen. Wir haben auch schon gesprochen über die Verantwortung der Medien, weil sie einfach wirklich viel Reichweite und Verantwortung hier auch tragen an der Berichterstattung. Wir alle lesen die großen Medien. Das heißt, es ist hier wichtig, auch wirklich sensibilisiert Sprache zu verwenden und diese Verantwortung sich auch bewusst zu werden und die einzelnen Personen also auch wirklich ein Verständnis von Rassismus zu entwickeln. Also nicht nur Rassismus allgemein, sondern auch antimuslimischer Rassismus. Was ist das denn? Wie hat sich das entwickelt? Es gibt auch andere Begrifflichkeiten wie Islamfeindlichkeit, Islamophobie. Warum verwendet man die Begriffe und wann? Also einfach ein Grundverständnis zu entwickeln, um auch sensibilisiert zu sein und auch zu verstehen, um was es denn tatsächlich geht. Um das auch nicht zu verwechseln mit den Folgen von Rechtsextremismus, weil es geht nicht nur um die Folgen von Rechtsextremismus, sondern wie meine Kollegin gesagt hat, es geht hier wirklich um ein tief in unserer Gesellschaft verankertes, strukturelles Problem, das sich in den letzten Jahren insbesondere beobachten lässt und das besorgniserregende Ausmaße annimmt. Genau.
3: Vielleicht nur kurz zum Thema, was kann man tun? Ich glaube, also ich kann mich nur allem anschließen, was gesagt worden ist, aber vielleicht nochmal der Kern des Ganzen ist, glaube ich, schon hinschauen und nicht wegzuschauen. Das ist etwas, was, ich glaube, das haben wir alle schon öfters gehört, dass das wichtig ist, aber es zeigt sich schon halt auch in sehr banalen Situationen, wie wichtig es ist, hinzuschauen, nicht wegzuschauen, weil das jemanden anschauen, dieses tief menschlich in jedem anspricht. Und ich kann dazu ein kleines Beispiel, das mir unlängst passiert ist. Ich bin im Bus gesessen auf dem Heimweg, auf so einem Vierersitz und quer gegenüber von einem Vierersitz sind zwei schon ältere Damen gesessen, die sich augenscheinlich sehr aufgeregt über das sogenannte oder von ihnen so benannte Ausländerproblem unterhalten haben. Das schon das ein bisschen so am Rande mitgehört, während ich am Handy gescrollt habe und sind so Wortfetzen, die bei mir hängen geblieben sind, wie eben, es sind schon zu viele da und die können sich nicht benehmen und die kriegen nur Sozialleistungen, bla bla. Ich bin so eine Zeit lang, wenn ich zwei, drei Stationen bin ich so gesessen und habe das so am Rande unbewusst ein bisschen mitgehört. Und irgendwann habe ich dann so kurz raufgeschaut, wer sind diese zwei Leute, die da gerade reden und sehr laut auch sich unterhalten. Und in dem Moment, wo ich hingeschaut habe, haben die beiden zu mir geschaut. Und wir haben so kurz Blickkontakt gehabt. Also es war so wirklich ein paar Sekunden und dann hat sich der eine zur anderen umgedreht und hat gesagt, aber man muss schon sagen, es sind nicht alle so, gell? Und das hat so, danach hat es auf einmal auch aufgehört, ich musste dann auch aussteigen, aber es hat mir gezeigt, irgendwie dieses, selbst wenn es nicht ehrlich gemeint war, aber dieses jemanden in die Augen schauen zu müssen, macht etwas mit einem und tut schon das eigene Gewissen ansprechen, von dem ich schon glaube, dass wir in Österreich ein Land sind, wo grundsätzlich jeder ein Gewissen hat und ich auch nicht glaube, dass wir als Gesellschaft so böse sind, dass wir nicht erkennen würden, wann etwas Diskriminierung ist und wann nicht. Und ich glaube, hier ist es sehr wichtig, dass man einerseits eben nicht wegschaut, sowohl als betroffene Person, wenn man den Mut aufbringt, auch hinzuschauen, und ich weiß, es ist extrem schwer, vor allem aber auch nicht als nicht betroffene Person hinzuschauen. Einfach dieses Hinschauen ist das Mindeste, was wir tun können und danach natürlich Betroffene zu unterstützen, aufzuzeigen, wo man sich hinmelden kann. Vielleicht auch sprachliche Barrieren hier mithelfen, hier diese Barrieren zu überwinden und dergleichen. Also hinschauen als ersten Schritt und dann alles andere. Und ich glaube, wenn wir uns das einbringen als Gesellschaft, dann kommen wir in vielerlei Hinsicht weiter bei dem Thema.
5: Genau, vielen Dank erstmal für die Vorstellung. Ich bin Jan Pütz von Radio Orange. Und mich würde noch interessieren, bei den Zahlen jetzt in den vergangenen Jahren, in den Reports, finde ich, kann man schon einen gewissen Aufwärtstrend auch erkennen, also dass die gemeldeten Fälle zunehmen. Haben Sie dafür irgendwie schon Gründe ermitteln können oder Vermutungen, woran das liegen könnte?
2: Ja, also grundsätzlich sagen wir Jahr für Jahr, dass unsere Zahlen nicht darüber aussagen, ob jetzt wirklich etwas zugenommen hat oder abgenommen hat, weil es immer darauf ankommt, erstens, wie bekannt ist unsere Stelle, wie oft melden Betroffene Fälle, wie sind unsere Ressourcen aufgestellt und wie intensiv ist auch unsere Monitoring-Arbeit. Also wir machen ja schon auch, dass wir bewusst in die digitalen Räume gehen und Fälle dokumentieren und sie aufzeichnen. Von daher treffen wir keine Aussagen darüber, ob jetzt etwas mehr oder weniger geworden ist. Das machen wir schon sehr bewusst. Aber das, was wir schon beobachten können, sind bestimmte Tendenzen und dass zum Beispiel antimuslimischer Rassismus immer normalisierter wird. Also wir erleben das ja auch in öffentlichen und politischen Diskursen und Debatten, dass hier antimuslimische Narrative nachher schon so irgendwie normalisiert ist und auch so konsequenzlos ist. Also das wird ja auch überhaupt nicht zur Rede gestellt, wenn sich PolitikerInnen antimuslimisch-rassistisch äußern. Es hat überhaupt keine Folgen und das trägt natürlich dazu bei, dass das normalisiert wird und dann ist das halt die Sprache, in der wir im öffentlichen Diskurs sprechen und das ist das, was wir als besorgniserregende Tendenz wahrgenommen haben, insbesondere im letzten Jahr auch bei unserem Medienmonitoring und bei dem Monitoring von politischen Debatten.
1: Ergänzend dazu, wir bringen jedes Jahr die Statistik heraus mit Fallzahlen nach den Monaten. Und das ist uns besonders wichtig aus dem einen Grund, weil wir dann merken können, okay, was war in den einzelnen Monaten Thema, politisch oder eben halt medial. Und genau dieselbe Rhetorik, die dann eben medial und politisch dann getätigt werden, finden sich dann in den einzelnen Fällen wieder. Also wirklich eins zu eins, was gesagt wird politisch, wird dann halt auch übernommen in den Aussprachen oder in den Beleidigungen, die sowohl online als auch offline stattfinden. Und wir haben halt gemerkt, wann sind politische oder mediale Debatten zu Musliminnen ein Thema. Das ist immer dann ein Thema, wenn gerade versucht wird, eine bestimmte politische Richtung voranzutreiben. Wir haben letztes Jahr, die Frau Kollegin Dunja Khalil hat ja über die Null-Toleranz-Politik geredet letztes Jahr. Und wir haben dann gesehen, dass ab September so ein Peak an Fallzahlen gemeldet worden ist in Bezug auf sowohl eben halt antirassistische Darstellungen zu Musliminnen. Wir haben auch Bilder dazu im Report zu sehen. Und es ist ganz klar, je mehr über Musliminnen geredet wird, je mehr über sie debattiert wird, je mehr über zum Beispiel Kopftuchverbote geredet wird, umso mehr an Fallzahlen werden uns gemeldet. Das ist eins zu eins ein klarer Zusammenhang.
0: Dankeschön. Im Jahre 2024 war der Schwerpunkt des Berichtes Bildung. Im Jahre 2021 ich werde noch einmal zurück auf die Frage des Kollegen kommen, hatten wir 1061 Fälle. Heuer haben wir 1600, das heißt, praktisch ein Anstieg von mehr als 60%. Im Jahre 2024 gibt es dann von der Doku-Stelle einen Bericht mit dem Schwerpunkt Bildung. Habt ihr diesbezüglich schon Rückmeldungen in Bezug auf Bildung, in Bezug auf Inhalte betreffend muslimische Menschen, zum Beispiel in Schulbüchern oder so? Vielleicht ist es schwierig aufgrund auch der finanziellen Möglichkeiten, aber gibt es schon diesbezüglich in Bezug auf die Art und Weise, wie Österreich sich in Bezug auf muslimische BürgerInnen in den Schulbüchern oder auch in verschiedenen Unterrichtsunterlagen, gibt es diesbezüglich etwas zu erzählen? Da der Bericht hier liegt jetzt auch seit 2 Jahren, also. Danke.
1: Ich muss gestehen, dass nach der Veröffentlichung des Reports 2024 keine bildungspolitischen Maßnahmen unsere Ergebnisse sich zu Herzen genommen haben. Nein. Also die Anfragen, die wir bekommen, haben jetzt nicht gezeigt, dass da was besonders voranging, positiv voranging. Im Gegenteil, Dezember 2024 wurde das Kopftuchverbot in den Schulen unter 14-jährige Mädchen beschlossen. Ich würde meinen, dass wenn es Interesse geben würde, positive Veränderungen im Bildungsbereich zu suchen, dann hätten sie das auch gezeigt, auf politischer Ebene, auf gesellschaftlicher Ebene. Wir können das nicht bestätigen, dass da irgendeine besondere positive strukturelle Veränderung vorangetrieben wird.
6: Falls es keine Fragen mehr gibt, würde ich die Pressekonferenz beenden. Danke nochmal an die RednerInnen für eure Arbeit. Danke. Und danke fürs Kommen, natürlich.
7: Und jetzt hören Sie noch ein kurzes Interview mit Dunja Khalil über die Dokustelle Österreich.
8: Ja, mein Name ist Dunja Khalil. Ich leite die Rechtsberatung der Dokustelle. Die Dokustelle ist eine Beratungsstelle für Muslime und Musliminnen, die antimuslimischen Rassismus erfahren. Und wir dokumentieren ihre Fälle und veröffentlichen sie in unserem jährlichen antimuslimischen Rassismus-Report.
9: Wir haben heute eben gehört, dass sehr viele Frauen betroffen sind von antimuslimischem Rassismus. Das wird wahrscheinlich auf die Sichtbarkeit des Kopftuches zurückführen. Haben Sie da irgendwelche persönlichen Berichte auch? Welche Angriffe gibt es da? Wie schaut das genau aus?
8: Also was betroffene Frauen vor allem berichten, ist, dass sie, wenn sie sichtbar Musliminnen sind, das heißt, wenn sie ein Kopftuch tragen, dass sich hier der Hass auch im öffentlichen Raum aufträgt. Das heißt, dass es da zu öffentlichen Beleidigungen kommt zum Beispiel oder auch Beleidigungen in öffentlichen Verkehrsmitteln. Auch im digitalen Raum nehmen wir wahr, dass sehr viele mit dem Kopftuch Hass und Rassismus argumentieren und also immer dann, wenn MuslimInnen im öffentlichen Diskurs Thema werden, dann trägt sich das zuerst an den sichtbaren MuslimInnen aus und das sind halt oft muslimische Frauen mit Kopftuch.
9: Wie kann man da jetzt drauf reagieren? Was muss passieren, dass diese Angriffe einfach weniger werden oder im Endeffekt gar nicht mehr stattfinden dürfen?
8: Also es braucht hier ganz klar eine Verantwortung von den Medien und der Politik, also auch in der Sprache, wie Dinge formuliert werden, aber natürlich auch in den Maßnahmen, die gesetzt werden. Wir haben ja schon bereits erwähnt in dem Report, dass vor allem dann die Fälle in die Höhe gestiegen sind, wenn politische Kampagnen vor allem veröffentlicht wurden, die MuslimInnen und migrantische Personen auch betreffen und wo hier auch so Dinge veröffentlicht wurden wie deutsches Pflicht Habibi und solche Sachen, also da ist ja ganz kleine Zielgruppe da und wenn solche Dinge veröffentlicht werden, dann hat das auch Konsequenzen in unserer Gesellschaft, weil alle Menschen lesen Medien, viele Menschen interessieren sich für Politik und schauen sich an, was da umgesetzt wird und das beeinflusst uns gesamtgesellschaftlich und sich dieser Verantwortung bewusst werden und dann auch Maßnahmen setzen, die gegen diese Spaltung der Gesellschaft agieren, wäre notwendig.
9: Was kann man jetzt tun, wenn man jetzt im echten Leben irgendwie einen Übergriff oder auch online beobachtet? Was sind da konkrete Schritte?
8: Also ich sage immer, Zivilgesellschaft kann man üben und es ist das, was sich Betroffene in einer Situation am meisten wünschen, ist, dass Menschen auch wirklich einschreiten, also dass sie da nicht alleine gelassen werden, weil das Alleinelassen kann sich anfühlen wie eine Zustimmung dessen, was da gerade passiert. Von daher unbedingt irgendetwas machen, wenn es nicht das Einschreiten ist und wirklich den Täter oder die Täterin konfrontieren. Wenn es nicht das Konfrontieren des Täters oder der Täterin ist, dann kann man sich auch zu Betroffenen dazusetzen und fragen, wie es ihr geht oder einfach auch den Kopf schütteln und den Täter anschauen. Man kann andere Passantinnen und Passanten fragen, ob sie nicht mitgehen wollen und da irgendwie was sagen möchten, wenn man sich nicht alleine traut. Man kann auch dem Bus, wenn es in einem Bus passiert, dem Busfahrer sagen, hey, da ist jemand da hinten, der verhält sich rassistisch, kann man da was tun? Es gibt ganz viele Dinge, die man hier tun kann und wenn man sich das vorher auch überlegt, in seiner Freizeit zum Beispiel sich überlegt, was könnte ich denn tun, wenn ich so etwas mitbekomme, dann ist auch die Wahrscheinlichkeit, dass ich in diese Ohnmacht verfalle oder in diesen Schockzustand in der Situation, dann bin auch geringer, als wenn ich das dann das erste Mal in der Situation selbst mir überlegen muss.
9: Jetzt zum Schluss würde mich noch interessieren, die konkrete Meldung an die Dokustelle. Was muss ich da bereithalten? Screenshots oder Videos, Beweise? Wie funktioniert diese Dokumentation genau?
8: Also grundsätzlich können Betroffene einfach den Vorfall schildern, der ihnen passiert ist. Das ist sowohl anonym möglich als auch wirklich mit personenbezogenen Daten. Und im Online-Bereich wäre es natürlich hilfreich, wenn man auch Screenshots davon hat, insbesondere wenn das strafrechtlich relevant ist, einfach zu Beweiszwecken, wenn wir eine Anzeige dann auch übernehmen. Genau, also das ist eigentlich jetzt nicht ein bestimmte Vorgangsweisen gebunden. Also wir haben schon ein Meldeformular und da wird auch abgefragt, was für uns wichtig ist an Daten.
9: Mich würde jetzt noch interessieren, sind es nur muslimische oder muslimisch gelesene Personen, die etwas melden oder auch zum Beispiel einfach Leute, die auf Facebook irgendwelche Kommentare sehen und selbst sich denken, na, das geht jetzt nicht?
8: Nein, ganz viele Meldungen sind tatsächlich von Zeugen und Zeuginnen. Es hat auch, also ich weiß nicht, wie es dieses Jahr ist, aber es hat auch ganz lang den Großteil unserer Fälle ausgemacht, also dass da viel mehr von Zeugen und Zeuginnen gemeldet wurde, als auch von Betroffenen selbst. Von daher ist das auch etwas, was natürlich eine Möglichkeit ist und was wir auch immer sozusagen dafür appellieren, dass das auch genutzt wird.
9: Dankeschön für die Zeit.
8: Gerne. Danke.
7: Damit sind wir am Ende des heutigen Frohsinns angekommen. Am Mikrofon war Melanie Schiller. Ich bedanke mich herzlich fürs Zuhören. Alle Informationen und die Sendung zum Nachhören finden Sie auf unserer Website unter www.fro.at oder im Audioarchiv der Freien Radios in Österreich unter cba.media. Bis zum nächsten Mal.
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Hallihallo, hier ist der Richie wieder live on air, wie jeden vierten und fünften Dienstag. Und heute ist eben der fünfte Dienstag im Monat, der 30. Juni. Und ja, gut warm, sage ich mal, auch hier im Studio. Gibt die Aircondition, aber ja, wie jeder will. Mir ist dann wieder doch zu kalt und spitze lieber ein bisschen, aber ja, es ist Sommer, Summertime und ja, eine weitere Ausgabe von Radio Spontan. Das war jetzt einmal die Naxatras mit dem Lied Numenia, was Griechisches, ein bisschen rockig angehaucht, und rockig wird es heute. Es wird eigentlich das Thema kühler Rock'n'Roll. Also zum Abkühlen ein bisschen Rock'n'Roll, man tanzt, der schwitzt, wer sitzt, der friert. Kühler Rock'n'Roll, also cool Rock'n'Roll, kühler Rock'n'Roll heute 2 Stunden. Und ja, es wird heute, ja genau, ziemlich, nicht kein Mischmasch, sondern eher mehr Marsch. Sehr rockig angehaucht, kein Metal, nicht wirklich, aber Rock'n'Roll, also wo alles einmal begann, 70er Jahre, 80er Jahre, so habe ich heute die Musik dabei, was eher was Erdiges, Flutteres und Spannendes. Ja, das war jetzt ein bisschen was Neueres, das war eigentlich schon von letzten Jahr, eine Naxatras, ja, von 2025, aber sonst wird es jetzt noch, es wäre mal ein guter Intro nach dem Bojavi-Sendung, ein bisschen auch orientalisch angehaucht. Und darum habe ich mir gedacht, fange ich halt mit dem Lied an. Aber weiter geht's dann mit dem Lied, und so wie eigentlich wirklich jetzt die Sendung also losstarten mit den GJ Gray und dem Mofro. A Night to Remember. Es ist ein bisschen bluesrockig. Wie gesagt, es handelt sich alles um Rock'n'Roll, kann leichte Abweichungen in den Blues gehen und in den Rock. Ohne Roll. Naja, ich werde noch nicht mehr so viel reden, eher Musik machen. Zwischendurch natürlich melde ich mich, werde meinen Jingle reintun. Und ja, genießt die Show. Und gut, dann machen wir gleich weiter mit Musik. JJ Gray und A Night to Remember. Ich hoffe, wir werden uns alle dann auch uns erinnern an eine gute Sendung. Viel Spaß und Rock'n'Roll!

Jawohl, so wer gerade zugeschalten hat, ihr seid bei der Sendung live dabei. Mit mir, mit Richie, Radio spontan, gut geheizt im Studio und kühler Rock'n'Roll gibt's um die Ohren heute. Also kühler Rock'n'Roll, cool Rock'n'Roll. Die ganze Sendung jetzt, ja, rockig und rollig eben, ja. Jetzt dann, das war jetzt der Neil Christen, That's Nice, ja, genau, und vielleicht kennt man das eine oder das andere Lied, das war UFO, Sweet, The Easy Beats, ja, und eben der Neil Christen, was gerade That's Nice, und jetzt geht's weiter mit den Living Blues, Wang Dang Bang, viel Spaß noch.

Jawohl, das war jetzt dann Humble Pie, Natural Born Boogie. Jawohl, und jetzt dann komme ich zum Captain Beefheart and his Magic Band. Und zwar mit dem Hit von ihm, I'm Gonna Booglerize You Baby, von einem Jahr, also von einem Jahr 1972. Viel Vergnügen!

0: Rose Tattoo mit Rock'n'Roll Outlaw. Yeah, so, dann die erste Stunde ist fast schon vorüber. War ja so eine sogenannte Bonusstunde, weil ja von mir jetzt eine Playlist gewesen wäre. Und dann momentan habe ich ein bisschen Zeit. Kann man sagen, kleine Sommerferien. Und deshalb habe ich eine Bonusstunde angehängt, weil bei Musiksendungen die Zeit vergeht irrsinnig schnell und heute sind die Lieder eher kürzer gehalten, also ich bin ziemlich auf Trab, dass die Wechseln aber ganz gut passen, Lieder zwischen 2 und 4 Minuten eigentlich, da muss man halt immer schön dabei bleiben und ja, manchmal mache ich auch Sendungen extra mit längeren Liedern und heute kurz und knackiger Rock'n'Roll, kühler Rock'n'Roll, also auf Englisch wäre es, wenn man sich nicht auskennt, mit kühlen Rock'n'Roll in Englisch, also auf Englisch wäre es halt cooler Rock'n'Roll, jetzt vielleicht kennt man sich ein bisschen mehr aus. Gut, die Sendung geht dann gleich wieder weiter nach einem Jingle. Jetzt ist es ziemlich genau 9 Uhr, darum tue ich jetzt dann, so dass sie da auskennt und sich orientieren kann, den Jingle von der Radiofabrik rein und dann hören wir sie gleich wieder zur nächsten Stunde mit der Sendung Radio Spontan.
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0: Ja, genau, also willkommen zu Teil 2 der Sendung Radio Spontan hier auf der Welle der Radiofabrik Salzburg mit mir, mein Ritsche. Also jetzt geht es ja normal offiziell los, aber gut, jetzt bin ich schon gut aufgewärmt, nicht nur von den Temperaturen, sondern auch von der heißen Musik, aber ich sage halt kühler Rock'n'Roll, das Thema heute. Ich hoffe, es kühlt ein bisschen den Kopf ab. Ja, der Sommer hat jetzt dann ziemlich zugeschlagen. Angenehme 30 Grad und sogar drüber. Also wahres, wunderbares Badewetter. Also schon wieder fast zu heiß zum Berg gehen. Aber baden, baden, baden. Und genau, dann tun wir gleich weiter mit der Atomic Rooster und Devil's Answer. Also willkommen einmal zum Teil 2 zur Sendung Radiosport. Dann hier mit mir, mein Richie. Viel Spaß noch.

Das waren jetzt die Steamhammer und mit dem Lied Junior's Waiting. Ja, vielleicht kennt man es, glaube ich, sogar mal irgendwo so ein Jingle oder ein Intro von einer Sendung der Radiofabrik. Ich glaube, die Blues-Sendung kann sein. Steamhammer habe ich pflanzen müssen. Ja. Cooler Sound. Ja, wie gesagt, vorher war noch Lied Zeppelin mit Rock'n'Roll und John Lee Hooker, Bum Bum. Und das längere Lied, das was live war, das waren die Band It's a Beautiful Day. Ja, wie es heute im Isar mit dem Lied Whitebird. Ja, die Sendung jetzt dann ist eh schon nur mehr eine halbe Stunde, also zwei Stunden sind auch gleich mal flott um. Das Smash oder Gas geben auf der Zielgeraden. Und ja, das nächste Lied ist Judas Priest. Na, wie kann es auch anders sein mit dem Lied Rock'n'Roller? Und ja, die ganzen Metal-Bands, Hardrock-Bands, die haben eigentlich früher angefangen, eigentlich so mit Rock'n'Roll. Ja, und die sind dann schneller geworden und in die Richtung Hardrock. Aber eigentlich auch Kiss und Judas Priest, Ozzy Osbourne, es war alles nur mit Mundharmonika, leichten Rock'n'Roll-Riffs drinnen und sind halt dann mit den Ende 70er, 80er Jahren dann halt so Hardrock. Bands geworden und heute eben ist eine Sendung mit eigentlich dem Thema kühler Rock'n'Roll. Kennt man sich nicht aus, kühler, einfach auf Englisch kennt man sich dann wieder aus, cooler Rock'n'Roll halt, ja, genau, kühler Rock'n'Roll. Und ja, genau, dann haben wir gesagt, dem Judas Priest mit dem Lied Rock'n'Roller, viel Spaß noch!

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Yeah, Wölchen, Time of the Season, von den Zombies ein bisschen das Gas runtergenommen. Ja, es ist heute wirklich sehr flott, knackig dahingegangen. Kühler Rock'n'Roll, ja, das Fenster wird geöffnet und kühler Wind kommt rein. Jawohl, also die Sendung ist eigentlich aus. Ja, ein Liedchen gibt's noch und ja, das wird jetzt ganz was anderes. Und zwar mache ich wieder einen Übergang zur nächsten Sendung, zum Cooler Roller mit Ras und Radio. Und zwar von von 1978 ist das auch schon her. Von Altia und Donna, Uptown Top Ranking, das ist jetzt ein bisschen Reggae. Und genau, mit dem Lied möchte ich mich jetzt verabschieden. Und ja, bis nächstes Monat, euer Richie. Es hat halbwegs passt. Also Rock'n'Roll forever. Also, ciao, baba.

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Einen wunderschönen Abend wünscht euch der Cooler Ruler bei einer neuen Ausgabe von Raz Sound Radio. Anlässlich des Sommers machen wir wieder ein paar Specials. Das heutige Special hauptsächlich Nine in the Observer gewidmet. Hauptsächlich deshalb, weil ich noch nicht ganz weiß, wo uns die Reise hinführt. Der Grund: Dr. Bird hat einige CDs veröffentlicht, die sie den Singles und Alben und Dubs vom Nine in the Observer widmen. Eine CD habe ich ja schon mal vorgestellt. Wir machen weiter mit Nine in the Observer Presents Dreadlocks Coming to Dinner. Das sind die Singles aus den Jahren 1973 bis 1975. Erster Tune der heutigen Sendung: Ken Boot mit Silver.

Delroy Wilson mit Have Some Mercy aus der Doppel-CD Dreadlocks Coming to Dinner, eine der Observer-Singles aus den Jahren 1973 bis 1975. Nächster Tune, Sung Yu mit Rasta No Born Ya. Ja.

Der Meister himself, Nanny the Observer, mit Heel Eye. Der Tune, den kendte man unter dem Namen Taking a Few. Wir sind immer noch im Zeitraum 1973 bis 1975. Die CD dazu heißt Dreadlocks Coming to Dinner. Nächster Tune, die Meditations mit King Rasta.

Ashley Bennett mit Children of the Ghetto aus der Doppel-CD Dreadlocks Coming to Dinner. Nächster Tune daraus Earth and Stone mit Babylonian.

0: Die Reggae Crusaders mit Bring the Coochie Come. Wir befinden uns immer noch im Zeitraum 1973 bis 1975. Der nächste Artist ist Jayute, auch als Big Ute bekannt. Und der hat auf den Rhythm, glaube ich, 4 oder 5 Tunes gewoist. Einer davon habe ich ausgesucht für die heutige Sendung. Jayute mit Fire Burn.
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Errol Flapper Holt mit African Train, entnommen der Doppel-CD Dreadlocks Coming to Dinner, Nine of the Observer Singles von 1973 bis 1975. Und einen Tune habe ich noch, das ist der titelgebende Tune, der ist ja dann ein bisschen später durchaus sehr bekannt worden mit Black Uhuru. Zu dieser Zeitpunkt war er noch nicht Leadsänger von Black Uhuru, aber der Tune, der kommt von ihm. Michael Rose mit Dreadlocks Coming to Dinner.

Christine Oliver mit On a Saturday Night, entnommen der Doppel-CD Observer Presents Char Fire, diesmal gewidmet den Singles aus den Jahren 1976 bis 1977. Und natürlich kennt ihr diesen vorher gespielten Tune, den Rhythm von Wem Andern. Die etwas bekanntere Nummer kommt von, naja, von meinen Helden schlechthin, Gregory, the cool ruler himself, Isaacs, Rock.

0: Gregory Isaac Smith, Slave Master in nummeret der dobbelt-CD 90 The Observer Presents Char Fire, die Singles aus den Jahren 1976 bis 1977 mit doch einem schweren Nachteil. Zudem komme ich noch im nächsten Doppelpaket. Angeführt wird dieses Doppelpaket von einem Herrn namens Dillinger, der Tune Flat Foot Hustling.
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iRoy mit Sister Maggie Prest im 7-Inch Mix entnommen der Doppel-CD 9 des Observer Presents Ja Fire, die Singles aus den Jahren 1976 und 1977. Und der Nachteil, der riesengroße Nachteil bei diesen Veröffentlichungen, es ist kein Tune vom Dennis Brown oben, und der Dennis Brown hat mit Nanny einfach ja, großartige Tunes aufgenommen, produziert. Deshalb Schwenk, ich habe es eh gewusst, dass ich nicht bei diesen Dingen bleibe, aber ich bleibe beim Nanny. Dennis Brown in einer 12-Inch-Version, nochmal mit iRoy Wolf and Leopards und danach der iRoy mit Step on the Dragon.

Dennis Brown mit Wolf and Leopards, dazwischen mittendrin sozusagen die Version und am Ende IROY mit Step on the Dragon. Dieser Mix, den habe ich entnommen, der CD bzw. LP The Best of Dennis Brown, The 90 Years, ist von Heartbeat 2008 veröffentlicht worden. Ich glaube, das Ding gibt es nicht mehr, aber wenn sie sagt, unbedingt zuschlagen. Dieser 12-Inch-Mix ist, glaube ich, nie auf 12-Inch erschienen, sondern den gibt es nur auf dieser LP bzw. CD von Heartbeat Records. Nächste Dennis Brown-Tune, der vom Nine The Observer produziert worden ist, Africa.

Dennis Brown mit Whip Them Cha Cha, auch entnommen der CD-LP von Heartbeat Records, The Best of Dennis Brown, The 90 Years und einen habe ich noch. Und ja, ich kann nicht, ich muss den Tune spielen und ich spiele in einer langen Version auch so ein Mix, den es nur auf dieser CD-LP gibt. Die, die mich jetzt kennen, die wissen, was kommt. Es kommt nämlich Here I Come, Love and Hate. Und merkt euch das, was der sagt. Beziehungsweise, es ist ein Psalm aus der Bibel, wenn ich mich nicht ganz täusche. Aber es ist essentiell. Love and Hate can never be friends. Also wenn euch irgendwer was verzählt von Hass und so weiter und gleichzeitig von Liebe, der verzählt euch einen Scheißdreck. Glaubt mir das. Dennis Emmanuel Brown mit Here I Come.

Dennis Emmanuel Brown mit Here I Come, in der Mittendrin wieder die Version und am Ende des doch ziemlich langen Tunes iRoy mit Cha Come Here. Wie gesagt, entnommen habe ich den Tune aus der Heartbeat-Veröffentlichung The Best of Dennis Brown, The 90 Years. Und bevor wir zur Doppel-CD 90 Presents Cha Fire zurückkommen, er hat im Jahr 1978 ein ziemlich essentielles Gregory Isaacs Album produziert. Das nennt sich Mr. Isaacs und daraus zwei Tunes. Erster Gregory, the cool ruler himself mit Handcuff.

Gregor Isaacs mit Set the Captives Free aus seinem Album Mr. Isaacs, produziert von Nine the Observer. Der nächste Tune, auch vom Nine the Observer präsentiert. Die 7-Inch-Version findet ihr auf dem Album Nine the Observer Roots Album Collection. Das wird sich heute nicht mehr ausgehen, aber irgendwann in weiterer Folge werde ich es mit Sicherheit noch ein bisschen ausführlicher vorstellen. Anyhow, nächster Tune, der 12-Inch-Mix von Gregory Isaacs mit Mr. Know It.

mit den Jewels und One Lick sind wir wieder zu der CD zurückgekehrt, namens Nanny, The Observer Presents Ja Fire, Singles vom Nanny, produziert aus den Jahren 1976 und 1977. Und weil ich bei den Jewels bin und weil der Tune da oben ist, das ist auch so einer, da komme ich nicht vorbei. The Jewels mit Ja Fire.

Die Rockstones mit Burn Me Out, entnommen der Doppel-CD Nine the Observer Presents Ja Fire, die Singles aus den Jahren 76 und 77. Wir kommen zum Meister himself. Nächster Tune, Nine the Observer mit Ja Fire.

Soul Syndicate mit Zimbabwe entnommen, der Doppel-CD. Nein, The Observer Presents Jar Fire. Erschienen ist es auf Dr. Bird Label 2024, also sollte leicht erhältlich sein, das Ding. Genauso wie das erste Teil, was ich heute vorgestellt habe. Nächster Tune aus dieser Doppel-CD: Junior Biles mit Weeping.

Horace Andy mit Them Never Tell I aus der Doppel-CD 90 The Observer Presents Jah Fire. Damit sind wir so ziemlich ans Ende der heutigen Sendung angelangt. Wie immer hoffe, dass die Auswahl entsprochen hat. Würde mich freuen, wenn wir uns hören werden bei der nächsten Ausgabe von Raw Sound Radio. Bis dorthin, habt ihr gute Zeit, schaut auf euch und schaut auf die anderen, weil das gehört auch ein bisschen dazu. Ein Tune habe ich noch ausgesucht für heute. Der hat mit 90 The Observer gar nichts dran, aber das ist halt so ein Herzenstune von mir, der Jah B. Bunny Wailers himself mit Bright Soul.

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8: Hallo, liebe Leute. Hier sind die leider nicht ganz so Schallmausergespräche. Ihr wisst es ja eh. Ich bin jetzt alleine und ich habe zwar versprochen, es werden keine Herr-Neuser-Selbstgespräche, aber diesmal werden sie es doch. Ich erzähle euch ein paar Geschichten aus der Akin, für die mein lieber Schatz die Rose auch gerne geschrieben hat und die ich die Ehre habe zu redigieren. Und ja, also was ihr jetzt gerade gehört habt, ist ein Instagram-Video, man hat es glaube ich nicht gesehen, aber ich kann nichts beschreiben. Es geht darum, man hat vor allem die Frauenstimme gehört und die ukrainischen Frauen kämpfen ja auch für uns. Und zwar deswegen, weil das war eine Befreiungsaktion für einen Mann, den die TCK, also die ukrainische Rekrutierungsbande, staatliche Bande, schon eingekasselt gehabt hat, also in ihren Van zart gehabt hat, im Handschellen angelegt hat und abtransportieren wollte. Mehr oder weniger eh gleich an die Front. Und ja... Das hat nicht ganz geklappt, weil dieser Van einfach sehr schnell sozusagen umringt war, vor allem von Frauen, die klar gemacht haben, das geht jetzt nicht. Und diese DJK-Beamten haben sehr schnell begriffen, dass wenn sie auch ihre eigene Haut retten wollen, dass sie den jetzt ganz schnell freilassen müssen. Und sagen sie nur, man muss sich auf die Flucht begeben und sind noch durchs eigentlich eh schon durch die Trümmer der Autoscheibe. Sie hatten noch mit Bier oder irgendeiner anderen pickigen Flüssigkeit bespritzt worden und ihnen einen Spottnamen nachgerufen worden und die sind einfach geflüchtet und waren froh gewesen, als sie wieder wegkommen. Und dann würde ich sagen, also die ukrainischen Frauen, die kämpfen für uns und zwar kämpfen sie dafür, dass solche Rekrutierungsbanden bei uns niemals irgendwie sozusagen auftauchen dürfen, weil sie also das Vorbild sind. Ja, das ist aus Lemberg, aus Lof oder Liv, wie es auf Russisch und Ukrainisch heißt. Ich sage Lemberg, das kann ich besser aussprechen. in der Westukraine. Und dort ist das, die Moral sozusagen in diesen Krieg zu ziehen, schon derartig unter das jeder Sau. Dass solche Szenen halt vorkommen und sie kommen nicht nur einmal vor. Da hat es ein Video gegeben und das ist sehr schön anzuschauen. Und ja, auf Instagram. Ja, bei im Orf sieht man es natürlich nicht. Oder sonst irgendwo. In unserer tollen offiziellen Medien oder Massenmedien oder staatstragenden Medien. Das kommt nicht vor. Aber hier im freien Radio kommt es vor, aber da kann ich euch leider kein Video zeigen. So, was sollte das jetzt? Naja, mein Thema wäre heute zum einen Social Media, zum anderen die Ukraine. Weil gerade sozusagen, was die Berichterstattung über die Ukraine angeht, Social Media eine großartige Möglichkeit ist, Informationen zu bekommen, die man sonst bei uns nicht bekommt. Und das ist eben das, da ist nämlich genau der Punkt. Ja. Es ist gejammert, die Fake News auf Social Media. Ja, Freunde, natürlich, die gibt es dort, zur Genüge. Die gibt es aber auch im Orf. Und es gibt es auch bei unseren Web- und gedruckten Massenmedien. Natürlich gibt es die. Ja. Das muss man kontrollieren, ja. Aber dieses Video ist eindeutig. Das ist KKI. Und da ist vollkommen klar, um was es geht. Und ja, Social Media kontrolliert sozusagen als quasi als fünfte Macht, als fünfte Gewalt die anderen Massenmedien. Und das hat natürlich schon einen Einfluss. Und dieses Gejammer darüber, was das alles für Fake News sind, natürlich gibt es diese Fake News. Klar. Ja. Und es ist auf allen Ebenen. Ja. Auch der Staat nutzt das für Fake News. Aber kommen wir dann später noch. Und ja, man muss das heutzutage immer sehr viel genauer anschaut, so wie man früher Medienkompetenz haben sollte, gehabt haben sollte, die Massenmedien genauer zuzuhören, Plausibilitätschecks zu machen, überprüfen kann, das stimmt und so weiter und so fort. Es ist jetzt noch viel komplizierter geworden. Andererseits gibt es eben diese Kontrollmedien und das ist gut. Und darüber geht es heute und es geht halt irgendwie darum, was man uns über die Ukraine erzählt. Der erste Text, oder der erste Beitrag, wenn man so will, bezieht sich jetzt einmal hauptsächlich auf die Ukraine. Und da ist halt der Punkt, mittlerweile ist man halt auch schon drauf gekommen, dass das Verhältnis zwischen der Ukraine und Polen jetzt etwas gedämpft ist, sagen wir mal so. Das haben wir aber heute in den Nachrichten in der Aachen ist es aber schon vor 10 Tagen gestanden, da haben wir bei uns in den Nachrichten noch nichts gehört. Und da kommt man doch relativ leicht über Social Media diese Sachen erfahren. Und was man so lesen wollen, was man sehen wollen. Das ist der Punkt. Ja. Und so wirklich, was sich jetzt zwischen Polen und Ukraine an diplomatischen Verwicklungen abspielt, ist auch jetzt im Orf noch nicht gekommen. Weil das geht einfach nicht, das will man einfach nicht. Aber nachdem dem Zelensky jetzt den großartigen Orden entzogen haben, was ziemlicher Affront ist, ist es einfach nicht mehr vermeidbar gewesen, darüber zu reden. Aber es ist nicht nur das. Und deswegen komme ich euch mit dem Text vom 16. Juni. Vom 11. Juni, sorry. Das große Wegschauen. Zelensky spielt gerne mit narzisstischer Politik. Wir sollten das alle besser nicht wissen. Dass die EU-Kommission verdienten Politikern erstmals Orden umgehängt. ist bei uns eher untergegangen. Vielleicht lag es auch daran, dass einer der Geehrten Wolfgang Schüssel war, dessen Verdienst es in der EU war, Koalitionen mit Rechtsaußenparteien salonfähig zu machen. Das hat man damals in Rat und Kommission zwar nicht so gern gesehen, wer erinnert sich, im Jahr 2000, und das ist die Geschichte mit den Sanktionen, die eher lächerlich waren, aber wo wir alle böse waren, aber damals haben sie nicht so gern gesehen, aber heute ist man ihm wohl sehr dankbar dafür, deswegen wird er jetzt ausgezeichnet. In Österreich hingegen will man heute darüber auch nicht mehr so gerne reden, das ist so wie mit dem Waldheim. Viel interessanter sind aber in der Geschichte zwei andere Ordensträger, Lech Walesa und Volodymyr Zelensky. Nett ist das Bild anzusehen mit den beiden Streitern gegen Russland. Dazwischen lächeln die Bunde die dritte, Ursula von der Leyen. Ein Beisammensein in gelöster, fröhlicher Stimmung. Wenige Wochen später sieht das Ganze anders aus. Walesa kündigt per X, also Twitter, Zelensky die Solidarität auf. Zitat. Der Präsident der Ukraine hat durch die Ehrung von UPA-Banditen mich verletzt und alle unsere ermordeten Mitpatrioten. Darum habe ich öffentlich die ukrainische Flagge von meiner Brust entfernt. Zitat Ende. Er wolle, so Walesa weiter, die Nation weiter unterstützen, aber nicht mehr deren Präsidenten. Warum? Nun, Zelensky hat Ende Mai zum 10. Jahrestag der Gründung der ukrainischen Spezialeinsatzkräfte eine Einheit dieser Truppe den Titel Helden der UPA verliehen, der an die ukrainische Untergrundarmee im Zweiten Weltkrieg erinnert. Am Tag zuvor hat er in Ehrengedenken einer Zeremonie präsidiert, bei der die Überreste von Andrei Melnik, dem Kommandanten eines Flügels der UPA, respektive OUN, umgebettet wurden aus dem Grab in Luxemburg auf dem Kiewer Militärfriedhof. Nun, gilt Melnik in der Ukraine als die weniger belastete Figur als Stepan Bandera, den Kommandanten des anderen Flügels. Dennoch wird die gesamte UPA in Polen als völkermordende Bande angesehen. Kämpfte sie doch nicht nur zuerst mit der Wehrmacht gegen die Rote Armee und danach gegen beide Seiten, sondern auch war auch bekannt für Morde, Misshandlungen und Vergewaltigungen an der polnischen Zivilbevölkerung, vor allem in Wolhynien. Also Westukraine. Dafür trug auch Melnik teilweise die Verantwortung, obwohl er von der offiziellen ukrainischen Geschichtsschreibung als zumindest unwissend bezüglich dieser Verbrechen dargestellt wird. Der polnische Präsident Nawrocki, ein Historiker, sieht das so. Zitat: Präsident Zelensky hat bewiesen, dass die Ukraine, was die Mentalität und die Verherrlichung von Banditen und Mördern der UPA angeht, nicht bereit ist, Teil der europäischen Familie zu sein. Zitat Ende. Und er betont auch, dass sein Präsidentenkollege, Zitat, der russischen Propaganda besseres Material und viel Auftrieb geliefert habe. Zitat Ende. Seither versucht die ukrainische Diplomatie verzweifelt, den Unmut Polens, bisher neben Deutschland der wohl wichtigste Verbündete Kiews, irgendwie zu besänftigen. Jetzt ist das, wie gesagt, eskaliert und man hat ihm diesen Weißen Adlerorden sozusagen abgesprochen und das hätten sie gerade schon brav zurückgeschickt. Und interessant ist auch, dass sozusagen die vorherigen Präsidenten, die auch so geehrt worden sind, nämlich der Kutschma, der Juschenko und der Poroschenko, ebenfalls sagen, irgendwie so, ihr kennt euch mit diesem Orden irgendwie brausen gehen. Also wir wollen das nicht mehr, weil wie unsere Helden sind unsere Helden. Ne? Und in Polen dürfte man allerdings auch längere Zeit nicht wirklich gern über dieses Thema geredet haben. Denn dass der ukrainische Staat schon lange etwas seltsam mit der Geschichte umgeht, sollte ja bekannt sein. Das fing nicht erst an mit den Azov-Brigaden, wo man sagen konnte, das seien halt Paramilitärs, die sich gerne mit Nazi-Emblemen schmücken und ja, sahen halt so. Auch mit der belasteten Parole Slava Ukraina am Maidan. Naja, ist ja nicht so tragisch. Ne? Es war ja damals noch gegen die Regierung gerichtet. Ne? Und die wussten ja das alles nicht. Ne? Aber es hat schon der Juschenko, der erste EU-kompatible Präsident, Roman Šuchevič geehrt, den Nachfolger von Stepan Bandera, also UN-Kommandanten, zuvor Offizier des Bataillons Nachtigall. Dieses Bataillon tat sich vor allem hervor beim Programm von Lemberg 1941. Also, ja, Love Live. Damals gerade Polen respektive Generalgouvernement. An der dortigen jüdischen Zivilbevölkerung. Nach diesem Bataillon ist übrigens eine Einheit der heutigen ukrainischen Armee benannt. Und es ist nicht die einzige Einheit mit belasteten Namen aus dieser Zeit. Aber auch der sogenannte Schokoladenzar Poroschenko, ein Oligarch, der nicht nur mit Schokolade, sondern auch mit Waffenhandel reich geworden ist, hatte keine Probleme mit der ukrainischen Vergangenheit. In seiner Amtszeit ehrte die ukrainische Post Stepan Bandera sogar mit einer Briefmarke. Selenskyj und seine Vorgänger spielten und spielen gern mit der Geschichte. Es geht darum, eine Heldengeschichte zu schreiben, ohne Fehl und Makel, um die Moral der Truppe, vor allem der übrigen Bevölkerung, aufrechtzuerhalten. Das geht die Moral der Truppe auch schon. Ne? In der EU, speziell in Deutschland und ganz besonders in Österreich, redet man darüber lieber nicht. Genau das ist das Kalkül der Kiewer Regierung. Nach innen nationalistische Propaganda verbreiten und davon ausgehen, dass das die Verbündeten nicht interessiert, weil die ja selbst in ihrer Aufrüstung und Unterstützung der Ukraine ihre Bevölkerung bei der Stange halten müssen. Nur diese pompöse Melnik-Ehrung war dann doch zu viel für die polnische Öffentlichkeit. Da hat Selenskyj übertrieben. Selenskyj selbst ist kein Nazi. Na, nicht mal ein richtiger Faschist, sondern ein Schauspieler. Ursprünglich war er als Präsident angestellt, zuerst im Fernsehen, dann als echter Amtsinhaber bei einem ukrainischen Oligarchen, der Vorgänger Poroschenko einfach loswerden wollte. Langsam besteht aber die Gefahr, dass Selenskyj mit seinen Rollen als nationaler Führer im Inland und freundlicher Bittsteller im Ausland auch durcheinander kommt. Letztlich ist es auch nicht sonderlich gesund, Method Acting zu betreiben, wenn man faschistische Traditionen popularisiert. Die Ukraine war ja nie so richtig demokratisch, zumeist von Vasallen entweder Russlands oder der NATO oder der hauseigenen Oligarchen regiert. Viel hat die Bevölkerung dort nie zu reden, Bürger und Menschenrechte waren und sind dort kein Thema. Und jetzt ist Selenskyj ein Kriegspräsident, da gibt es sowieso keine Spontanarum. Damit rutscht die Ukraine aber immer mehr in ein autoritäres System. Aber es gibt Widerstand. Tatsächlich hört man sogar bei uns, wenn auch verhalten, selbst in Staatstagen und Medien, dass die Rekrutierer für die Armee große Probleme haben, ihre Reserven aufzustocken. Was man bei uns sicher nicht gar so deutlich mitbekommt ist, noch einmal, das war das am Anfang, ist, dass die Bevölkerung, vor allem der Westukraine, immer weniger Lust hat, für den Donbass sterben zu gehen. Mittlerweile häufen sich Berichte, dass von der Rekrutierungstruppe TGK auf offener Straße entführte Männer von Angehörigen und sogar unter Mithilfe von Passanten wieder befreit worden sind. Was bisweilen sogar so weit geht, dass die TGK-Beamten froh sind, wenn sie vom Ort des Geschehens wieder mit heiler Haut davonkommen. Ja, eben, wie gesagt, das hört man natürlich nur in diesem verrußten Social Media. Und deswegen ist es aber nicht weniger wahr. Die eher dürftige Berichterstattung bei uns hat aber auch noch andere Gründe außer Regierungstreue oder weil sich Geschichten über Gut und Böse gut verkaufen. Denn wenn Deutschlands Kanzler Merz sagt, die EU sei längst im Krieg mit Russland, ist das halt richtig. Er meint das zwar anders, aber wie sonst kann man es erklären, dass in unseren echten Demokratien nicht nur der Empfang von russischen Medien unterbunden wird, früher hieß das Hören von Feindsendern, ne? Sondern auch in der EU lebende Publizisten als Verbreiter von Russenpropaganda vom Rat, also vom Rat der EU, auf eine Sanktionsliste gesetzt werden, was faktisch nicht nur Reise- und Berufsverbot bedeutet, sondern auch den gesellschaftlichen Tod durch Sperren sämtlicher Konten. Und das natürlich ohne wirksame und zeitnahe Möglichkeit zur Berufung, was jeglicher Rechtsstaatlichkeit hohn spricht. Aber immerhin, diesbezüglich gibt es eine leise Hoffnung für die Berichterstattung, sogar im ORF. Nein, natürlich nicht im Fernsehen, aber doch auf Ö1. Daphne Ruby und ja, der altbekannte Christian Wehrschütz wagen sich daran, die Fälle des in Brüssel lebenden Schweizers Jacques Baud und des Berliner Hüseyin Doğru eine ganze Stunde lang zu beleuchten. Nicht im Europa-Journal, das wäre zu auffällig, sondern in der Science Arena am 29. Juni um 16.05 Uhr. Wiederholung um Mitternacht. Offiziell ist das schon angekündigt, da besteht die Hoffnung, dass es auch tatsächlich ausgestrahlt wird. Da kann der ORF endlich auch mal behaupten, er würde seinen Informationsauftrag erfüllen. Also nur einmal. Es ist jetzt komisch, auf so einem freien Radius Werbung für ein ORF zu machen, aber trotzdem am 29. Juni um 16.05 Uhr, Wiederholung um Mitternacht, die Science Arena anhören. Ansonsten bleibt es wohl in den österreichischen Leitmedien beim Alten. Selenskyj schreibt einen Brief an Putin, woraus nur zitiert wird, dass die Ukraine keinen Krieg mehr möchte. Dass der Brief voller Beleidigungen und Drohungen ist, auch gegen Putin persönlich. Und dieser darauf gar nicht anders reagieren kann als ablehnend. Kommt so gut wie gar nicht vor. Oder eine Drohne landet nahe der ukrainischen Grenze in Rumänien. Das war sicher eine fehlgeleitete russische, vielleicht war es sogar Absicht von Putin. Eine russische Drohne schlägt in ein ukrainisches Atommülllager ein. Das war Absicht, unverantwortlich, tönt Zelensky. Eine Drohne schlägt in das von russischen Truppen kontrollierte Kernkraftwerk Saporischschja ein. Die IAEA ist besorgt. Von wem die Drohne gekommen ist und ob es Absicht war, nein, darüber reden wir lieber nicht. Weil, ja, wer will schon ein russisch kontrolliertes Atomkraftwerk beschießen? Eine ukrainische Drohne schlägt in ein russisches Studentenheim ein. 12 Tote werden berichtet. Bei uns? Kein Bericht. Die Deutsche Welle? Angeblich. So geht es die ganze Zeit. Es wird noch schlimmer werden. Denn diese Art von Kriegsberichterstattung hält so lange an, wie der echte, heiße Krieg dauert. Und der dauert noch lang. Denn weder Selenskyj noch Putin können ihrer jeweiligen Bevölkerung erklären, wozu dieses Blutvergießen nütze war, wenn sie daraus nicht glaubwürdige Siege hervorgehen. Ein Ende wird es erst geben, wenn beide Machthaber abgesetzt sind und die EU nicht mehr von der CDU geführt wird. Aber selbst dann wird Europa nicht mehr normal. Höchstens so ein Post-Corona-Normal, aber nicht einmal das. Schon jetzt färbt der Krieg massiv in der EU ab. Das Denken wird immer mehr militarisiert. Viele, die früher friedensengagiert waren, haben heute über den Augen einen Stahlhelm als Ersatz für die Großhirnrinde. Und egal, wie groß die Ukraine dann sein wird, es wird ein hochmilitarisierter, autoritärer Staat sein, mit Millionen an Soldaten, denen das Töten zur Gewohnheit geworden ist. Einer Presse, die weiterhin innerlich ab 8 steht und einer Bevölkerung, die schwer traumatisiert sein wird und wohl auch noch nach Ethnien gespalten. Und die nicht gestorbenen Jungen werden sich, wenn sie es noch nicht getan haben, auf die Socken in den Westen machen und hier wohl nicht mit offenen Armen empfangen werden. Aber immerhin, dann könnten Wunden heilen. Und dann wäre auch ein möglicher dritter Weltkrieg vermieden. Momentan aber sieht es eher danach aus, als ob auch weiterhin lieber Öl ins Feuer statt aufs Wasser gegossen würde. Das erscheint immer noch profitabler.

0: In dem Zusammenhang, also wieder sowohl Ukraine als auch Social Media, als auch diverse andere Unsitten in Österreich, geht es jetzt um den folgenden Beitrag mit dem Titel Wer wird Abschiebemeister 2026?
1: Sie schreien am lautesten und liefern am wenigsten. Herr Kickl, wie viele Rückführungsabkommen haben Sie eigentlich geschlossen? Null. Null. Kein einziges Rückführungsabkommen. In den letzten 12 Monaten dieser Regierung haben wir 5 Rückführungsabkommen geschlossen, Herr Kickl. Nur mal zur Einordnung der Fakten.
0: Ja, ihr hörtet Jannik Schetti in einer Parlamentsrede an Herbert Kickl, der ja bekanntermaßen einmal Innenminister war. Und naja, dieser Herr Schetti meint auch irgendwie sozusagen, ja, er muss sich da so feiern, dass diese Regierung viel besser ist, damit unerwünschte Ausländer loszuwerden. Und sie irgendwo hinzuschicken, wie zum Beispiel nach Afghanistan, wo es ihnen sicher gut gehen wird. Ja, und der Schetti hat also sozusagen die Frechheit, sich nicht nur dafür zu feiern, sondern er feiert sich auf dem bösen Social Media, und zwar sogar auf X, also auf Twitter, das ganz Böse, da feiert er sich ab. Und das... Da denkst du, okay, gut, wenn sie die Jugendlichen sich nicht das nicht mehr anhören müssen, dann hat das vielleicht doch Vorteile, ne? Aber naja, eigentlich nicht. Weil man muss dann schon sehen, wie diese Leute drauf sind, ja? Die sich ein Match liefern. Regierung und Rechtsaußenopposition, wer ist besser im Abschieben? Das sind übrigens die gleichen Regierungspolitiker, die sich jetzt über die Zustimmung der EU zu den Return-Hubs im Ausland freuen, mit denen Menschen, die man nicht in ihr Ursprungsland abschieben kann, anderweitig loswerden wird. Man umgeht damit wenig elegantes Non-Refoulement-Gebot der Genfer Flüchtlingskonvention, respektive der Europäischen Menschenrechtskonvention, entsprechend der Folterparagraf, denn

wurde das entsprechende Gesetz schon im März halt mit den Stimmen der ÖVP und der extremen Rechten beschlossen. Das ist jetzt bei einer zweiten Abstimmung in dem Zusammenhang ja aber doch ein bisschen eher bekannt geworden, weil die Rechtsextremen sich sozusagen da bemüßigt gefühlt haben, einen Chor anzustimmen, send them back. Ja, also so jubeln wird, jetzt werden wir sie endlich los, diese Schuldenfraster. Und das war dann derartig, nach dem Motto irgendwie so, wir reden nicht über das, was im EU-Parlament passiert, dass die Konservativen und die Liberalen übrigens auch mit den Nazis paktieren. Darüber reden wir nicht, aber wenn die Nazis sich dann so aufführen, dann müssen wir das schon berichten. Ja? Und auch das ist irgendwie bedenklich. Ja? Und natürlich auch wieder, woher wissen wir denn, dass Schwarz und, mit solchen kann man einfach mal Braun, gemeinsam gestimmt haben? Wo hört man das? Auf Social Media! Ja. Das muss man dann natürlich überprüfen, ob es stimmt, aber das lässt sich relativ leicht eruieren. Ja, und womit wir wieder bei der Ukraine wären, weil kein Problem mit einem Rückführungsabkommen hat man mit der Ukraine. Deren Präsident hat ja darum gebeten, doch bitte die Wehrfähigen seines Landes, die wohlweislich das Weite gesucht haben, wieder zurückzuschicken. Und ÖVP-Innenminister Karner kann eben natürlich etwas abgewinnen, wie in einer Presseaussage des Ministeriums nachzulesen ist. Zitat: Aus österreichischer Sicht soll es künftig keinen automatischen Schutzstatus mehr für alle Personen aus der Ukraine geben. Innenminister Karner setzte sich bei den Beratungen der EU-Innenminister in Luxemburg für entsprechende Einschränkungen ein. Diese könnten etwa wehrpflichtige Männer oder Personen aus Regionen betreffen, die vom Krieg nicht unmittelbar betroffen sind. Diese Maßnahme entspricht auch den Interessen der Ukraine, die ihre männlichen Staatsbürger sowohl zur Aufrechterhaltung der Verteidigungsfähigkeit als auch für die wirtschaftliche Leistungsfähigkeit im eigenen Land benötigt. Man könnte auch sagen, Österreich will ab März 2027, wo die bisherige Sonderregelung ausläuft, Deserteure, denn was sind sie sonst letztlich, an die Front schicken und damit in den wahrscheinlichen Tod. Aber Österreich ist neutral und die EU ist eine Friedensunion. Hey. Und ja, mittlerweile rekrutiert ja sozusagen die ukrainische Armee auch ganz offiziell Ausländer. Denkt sie sich, vielleicht sollten sie zuerst einmal die eigenen verbraten, bevor sie dann sozusagen die teuren Ausländer irgendwie sozusagen, die teuren Söldner irgendwie dann noch braucht. Ne? Und echt, ja, also die Sache ist schon wieder, und das ist auch wieder sowas, ja. Woher erfährt man von dieser Aussendung des Ministeriums? Ja? Die waren ja sehr bemüht darum, das irgendwie bekannt zu machen, ja, weil sie jubeln, unser Minister Karner ist da aktiv. Jaha, das hat nur, ist nur irgendwie ignoriert worden. Erfahren haben wir es dann deswegen, weil eine ukrainische Bloggerin es gelesen hat in der deutschen Welt. Die lesen nämlich die Presseaussendung des Innenministeriums, österreichische Innenministerium, im Gegensatz zu den österreichischen Medien. Ja? Also so erfährt man das. Obwohl man sozusagen, es ist nicht, sicher nicht so, dass die österreichischen Medien dem Motto haben, nein, das ist uns zu eklig, das wollen wir nicht berichten. Keiner wollte ja, dass das berichtet wird. Ja. Aber nein, das ist so, das ist nicht gut für das Image sozusagen. Für die mutigen Ukrainer. Ne? Na gut, aber in dem Zusammenhang, den Herr Karner, den ich ja unheimlich liebe, der ja mal erklärt hat, er ist Antifaschist, wobei er damit immer nur die Nazis meint. Mit dem Klerikalfaschismus hat er weniger Berührungsängste bekanntermaßen.
Aber

Da jetzt sind wir wieder bei Social Media, nämlich insofern, als dass die ÖVP auf ihrem Facebook-Account Folgendes erzählt, in Bezugnahme auf einen Corona-Text. Nach dem Bericht über die Staatsbürgerschaftsgroteske rund um einen verurteilten syrischen Terroristen aus Graz zieht unser Innenminister Gerhard Karner jetzt Konsequenzen. Obwohl ein Gericht die Einbürgerung bereits genehmigt hat, greift unser Innenminister durch. Dem Flüchtling, der in seiner Heimat aktiv an Kampfhandlungen teilgenommen hat, wird der österreichische Pass verweigert. Aha. Irgendwas stimmt da jetzt nicht. Also, im Artikel von der Corona-Zeitung steht auch noch, das Innenministerium jetzt sozusagen Einspruch erheben wird gegen diesen Zuständigkeit für den Reisepass und das eben nicht, ihm nicht gibt, ganz einfach. Die Pointe ist nur, es war nicht ein Gericht. Es war der VfGH. Und gegen Entscheidungen des VfGH, also Verfassungsgerichts, also ein Höchstgericht, gibt es keine Einspruchmöglichkeit mehr. Und das ist ziemlich eindeutig, was der VfGH beschlossen hat. Ohne Wenn und Aber hat er die Vorinstanz sozusagen klar gemacht, dass der Typ sehr wohl ein Recht auf einen Reisepass hat. Und wenn er ein Recht auf eine Staatsbürgerschaft hat, dann hat er ein Recht auf einen Reisepass. Und wenn der Innenminister wirklich, so wie das die Kronenzeitung, wie die ÖVP das betont, ja, Innenminister Kahn hat eingegriffen, ja, wenn er wirklich eine rechtswidrige Weisung gegeben hat, dann würde ich sagen, ist es Amtsmissbrauch. Ich meine, alles im Konjunktiv natürlich, ja, weil ein Kronenzeitungsbericht, das Quelle ist kein amtliches Dokument. Aber wie war die Geschichte wirklich? Ich habe mir gedacht, okay, ich suche das jetzt im RIS, also im Rechtsinformationssystem des Bundeskanzleramts. Und da, siehe da, das VfGH-Erkenntnis vom 2.3.2026 ist dort schon dokumentiert. Und wenn man das angeschaut hat, da gibt es eigentlich keinen Spielraum für die Behörde. Der kann, das ist kein Kann. Der muss seinen Pass kriegen. Und der Hintergrund ist, man wundert sich ja schon, hat der überhaupt Asyl, wieso haben sie den nicht abgeschoben, wieso so eine Staatsbürgerschaft, kann ich nicht sagen, wenn er verurteilter Terrorist ist. Ja, also erstens einmal, weil diese Verurteilung bezieht sich auf das, was er getan hat in Syrien. Was eh schon mal absurd ist, ja, Leute zu verurteilen, die aus dem Bürgerkrieg flüchten, für das, was sie im Bürgerkrieg gemacht haben. Und ja, nein, er hat ja nicht gar nichts gemacht in Wirklichkeit. Er ist verurteilt wegen Mitgliedschaft in einer terroristischen Vereinigung und nicht wegen irgendwelcher echten Taten. Weil er war damals, erstmal war er Jugendlicher und fährt damit um das Jugendstrafrecht. Und zweitens einmal, in einem Bürgerkrieg kommst du geschwind in irgendeine Mitgliedschaft, in irgendeiner seltsamen Vereinigung, weil du schauen musst, dass du irgendwie deine Haut rettest. Weil sonst weißt du uns genau, wenn du nicht für uns bist, dann bist du gegen uns. Ja? Und das musst du, das kommt halt so vor. Und das hat auch der VfGH erkannt. Ja? Und die Vorinstanz hat interessanterweise protestiert, ne? Weil der abgesehen von dieser Verurteilung ist der Teil der Verleihungswerber, also derjenige, die Staatsbürgerschaft haben möchte, nicht die westlichen Werte. Hauptsächlich wird es damit begründet, dass seine Schwester und seine Mutter Hijab tragen. Ja, seine Schwester und seine Mutter. Ja. Verheiratet ist er mit einer Christin und hat ein Kind und die trägt keinen Hijab. Ja, aber das, ja, steirische Landesverwaltungsgericht. Ja, und das ist halt auch schon die Geschichte. Dann fragst du, okay, dann erklärt sich vielleicht auch, wieso der eigentlich schon seit 2014 Asyl hat.
und wieso er nicht abgeschoben worden ist. Ja? Und wieso ihm nicht das Asyl entzogen worden ist, weil er so ein Verbrecher ist. Ja, weil er nicht lang gesessen ist, weil sozusagen die Mindeststrafe für Mitgliedschaft in einer terroristischen Vereinigung ist ein Jahr für reine Mitgliedschaft. Und da Jugendlicher war, ist es ein halbes Jahr. Und das ist längst getilgt. Und so ist das halt. Ja? Und wenn man dem jetzt so vorwirft, er sei ein verurteilter Terrorist, dann ist das eigentlich Vorwurf einer bereits gerichtlich abgetanen strafbaren Handlung. Und das ist strafbar. Das darf man nämlich nicht. Auch wenn das oft genug ignoriert wird. Aber das darf man nicht. Ja, soweit. So schaut es aus in Österreich. Ja. Und ja, jetzt werden wir wieder lustiger.

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1: So, jetzt geht's nicht mehr um die Ukraine und auch nicht um Ausländer, sondern es geht um nur mehr um Social Media und um Meinungsfreiheit. Und ich würde mal sagen, lasst uns schimpfen, weil ich finde das super, dass Sebastian Born-Männer ausgerechnet Florian Klenk verklagt hat, wegen Hass im Netz. Erstens, weil Klenk ja mal jetzt mal selbst erfährt, wie das ist, wenn man sich diesem Kampf gegen diesen Hass zu sehr verschärft. Und zweitens, weil Klenk im Gegensatz zu den meisten anderen sich wehren kann, nicht nur juristisch. Offensichtlich nur wegen seiner Gegenkampagne soll auch bald der völlig veraltete Paragraph 33 Mediengesetz geändert werden. Worum geht's? Naja, besagter Paragraph erlaubt es, einen Poster auf Social Media zu verklagen, wenn ein anderer, der mit dem Originalposting nichts zu tun hat, unter dem Originalposting eine klagbare Aussage zugeschrieben hat, ohne den Originalposter vorher um Löschung, der kann es verklagen, ohne dass der den Originalposter vorher um Löschung des inkriminierten Textes ersucht hätte und dann keine Möglichkeit der Löschung gibt. Einfach so, ja. Schreibt da irgendwas drunter und dann kommt der andere und sagt, der hat mich beleidigt und ich verklage den, nicht der mich beleidigt hat, sondern denjenigen, der das Originalposting gehabt hat. Weil Paragraph 33 stammt aus dem Jahr 2005 und das ist jetzt schon sehr lang her für Internetfragen und stellt auf herkömmliche Webseiten ab. Da gab es zwar früher auch schon in Foren die Möglichkeit, andere Leute Texte zu kommentieren, diese nutzerfreundlichen Social Media Seiten gab es aber noch nicht. Damals war klar, in Analogie zu einem Printmedium, was auf einer Webseite steht, steht dort, weil es der Verantwortliche so wollte. Das ist aber schon lange nicht mehr so und nach Juristenmeinung ist diese Norm sowieso unionsrechtswidrig. Aber noch ist das eben vollziehbares Gesetz. Vielleicht wird aber nicht nur dieser Paragraph geändert, sondern generell einmal darüber nachgedacht, ob man mit dieser Klageritis nicht mehr schadet als nutzt. Man denke da an die Klagen gegen Peter Pilz zum Beispiel und sein Zack-Zack. Neben vielen anderen Vorwürfen hat er im Zusammenhang mit der Causa Pilnacek eine Staatsanwaltschaft als Schlafanwaltschaft verulgt. Jetzt ist er auch wegen Beleidigung einer Behörde beklagt. Wohlweislich nicht wegen übler Nachrede, weil das Schmähwort zielt ja darauf ab, der Behörde Untätigkeit vorzuwerfen. Aber wegen Übernachrede natürlich nicht, denn die Übernachrede, § 111 StGB, erlaubt es, den Wahrheitsbeweis für den Vorwurf antreten zu können. Bei Beleidigung, § 115, geht das nicht. In genau dieses Horn stößt jetzt auch Klenk. Natürlich nicht mit Verweis auf Pilz, die beiden dürften sich ja nicht mehr so besonders mögen. Aber Klenk schreibt auf Facebook, Zitat, ein erster Schritt könnte sein, Beleidigungen nach § 115 StGB nicht länger als Privatanklagedelikte vor dem Strafrichter zu verfolgen. Das wird ja auch vor allem die Oberlandesgerichte entlasten, die sich dann echter Kriminalität widmen könnten und nicht von beleidigten Leberwürsten in Massenverfahren in Anspruch genommen werden. Wer sich beleidigt fühlt, sollte den Vorfall bei der Polizei anzeigen können. Daraufhin könnte, ähnlich wie in anderen Verwaltungsstrafverfahren, ein Strafmandat ergehen, gegen das ein Instanzenzug bis zum Verfassungs- und Verwaltungsgericht offen steht. Aber, Zitat Ende. Aber ist das eine sinnvolle Lösung? Oder könnten wir diesen Straftatbestand nicht generell kübeln? Das Ehrenstrafrecht, und da speziell der 115er, stammt aus einer Zeit, als sich Ehrenmänner noch duellierten, um ihre Ehre wiederherzustellen. Duelle waren zwar schon mit dem Konzil von Trient im 16. Jahrhundert verbönt und wurden Anfang des 19. Jahrhunderts in Österreich auch vom Staat verboten. Allerdings waren sie noch bis ins 20. Jahrhundert durchaus üblich. siehe Schnitzlers Leutnant Gustl. Und wie lächerlich dieser Ehrbegriff war, ist ja auch Inhalt der Schnitzlerschen Novelle. Allerdings hat man da schon irgendeinen Ersatz gebraucht, um einen Ersatz für das Duell, weil die Oberklasse hat sich einfach zu sehr selbst dezimiert mit diesen Duellen. Das ist einfach nicht mehr gegangen und deswegen hat man irgendwie versucht, irgendwie eine Ersatz-Ehrwiedergutmachung zu bekommen. So wie man früher mal die Regeln des Josts entschärfte, also wenn die Ritter sozusagen gegeneinander mit Lanzen geritten sind, um zu vermeiden, dass man zu viele Ritter verliert, weil die haben mehr gebraucht für den Krieg. Also hat man das Ganze sozusagen zivilisiert und aus Beleidigung ein Strafrechtsdelikt gemacht, das logischerweise nur auf Antrag verfolgt wird. Das entspricht sozusagen das, was man früher war, der Besuch der Sekundanten war. Den Adel gibt's zumindest offiziell nicht mehr und diesen überdrehten Ehrbegriff zumindest hierzulande auch nicht mehr. Jetzt dient dieser Rechtsatavismus nur mehr dazu, aus der sprichwörtlichen Mücke einen Elefanten zu machen. Es ist nur mehr lächerlich. Wenn der A den B einen Trottel nennt, sollte das wirklich kein Gefallen für das Strafgericht sein und wohl auch für sonst kein Gericht. Das Höherstehende oder gar die Obrigkeit, Angehörige der unteren Klassen verklagen, ist allerdings auch ein demokratisches Problem. Wenn man nach oben nicht einmal mehr schimpfen darf, kommen wir schon sehr nahe an das Delikt Majestätsbeleidigung heran. Bundespräsident Van der Bellen hat 2023, ausnahmsweise mal, etwas sehr Richtiges verlautbaren lassen, als Begründung, warum er nur so selten Verfolgungsermächtigungen für Ehrdelikte gegen seine Person gegeben hat. Also der Staatsanwaltschaft das grünes Licht gegeben hat, eben solche Beleidigungen zu verfolgen. Weil so die Kanzlei des Bundespräsidenten mitgeteilt hat, für den Bundespräsidenten sei es selbstverständlich, dass er sich als Amtsträger und Person der Öffentlichkeit mehr Ehrverletzungen gefallen lassen muss als eine Privatperson. Also, wenn das sogar der Van der Bellen kapiert hat, könnte man doch wenigstens diesen Tatbestand der Beamtenbeleidigung abschaffen. Was anderes als auch im Social Media. Es geht da um die berühmten Algorithmen. Mein Aufruf lautet: Social Media hacken. Aufruf an die Powersurfer. In der AGN lest ihr ja immer wieder die Balkan Stories. Das ist ein Blog von Christoph Baumgarten und der ist super. Und beschreibt irgendwie sozusagen das, dem, was sich am jetzt Westbalkan, Ex-Jugoslawien, so abspielt und aber auch sozusagen, was sich bei uns abspielt in Bezug darauf. Und der Blogautor beschreibt da seine Gründe, warum er immer weniger vom Social Media Zugriffe auf seinen Blog bekommt. Ja? Nicht deswegen, weil er schlechter schreibt. Ne? Zitat: Nach einer starken Aufwärtsbewegung zu Beginn des Jahres befindet sich Balkan Stories seit einigen Monaten in der Krise. Vor allem hat Facebook wieder mal seinen Algorithmus geändert, dass er die Reichweite des größten deutschsprachigen Balkan-Blogs erheblich reduziert. Zitat Ende. Dem Blog Balkan Stories geht es auf Social Media, speziell Facebook, wie vielen spannend sei es. Sie werden nicht sehr häufig angezeigt, weil sie in der Werbung untergehen. Dagegen kann man nur etwas tun, wenn man selbst bezahlte Werbung schaltet. Was bei solchen Selbstausbeutungsprojekten sich nun mal nicht ausgeht. Wir empören uns gern über jeden Scheiß, den wir auf Social Media angezeigt bekommen. Aber wir tun kaum etwas dagegen. Daher, wenn ihr von Blogs, auf denen ihr immer wieder mal interessante Geschichten gelesen habt, auf Social Media schon länger nichts mehr gehört habt, liegt das vielleicht nicht daran, dass diese Blogs nichts posten? Üblicherweise gibt es auf den Social Media Sites Suchmasken, die diese Blogs dann doch finden. Und dann kann man deren Beiträge nicht nur lesen, man kann sie auch liken, teilen, retweeten, kommentieren etc. Was zur Folge hat, dass sie von Algorithmen eher als Mehrwert für die eigene Social Media Plattform angesehen werden. Ihr bekommt dann mehr relevante Informationen und diese Blogs mehr Aufmerksamkeit. Wenn selbst solche Blogs vielleicht gar nicht auf Social Media sind, auch die kann man dort verlinken, anstatt die üblichen Aufregerschlagzeilen des Boulevards oder sonstiger kommerziell orientierten Medien. Wenn man dann noch auf Social Media eher die klugen Blogs anklickt, dann kann das den SM-Algorithmen nicht egal sein. Denn die Betreiber werden zwar lieber für das Anzeigen vom Post bezahlt, nicht klar. Aber sie wissen aber auch, dass sie zumindest ein wenig unbezahlten, beliebten Content brauchen, damit die User bei der Stange bleiben. Und das kann man nutzen. Also, verbreitet das, was ihr gescheit findet und nicht das, was ihr einfach frei Haus geliefert bekommt.

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So, liebe Leute, das war's mit den Schallmusikgesprächen, die diesmal ein Herrn Neuser Selbstgespräch war. Und es ist genau das, was die Rose eigentlich nicht wollte, so Vorleseradio, aber ich hoffe, dass es nicht allzu öde war und dass ihr vielleicht was mitnehmen konntet, weiß ich nicht, keine Ahnung. Wie gesagt, also wer mit mir zusammen ein Schallmusikgespräch machen möchte, bitte, bitte gerne, ja, egal welches Thema oder dann müssen wir uns auf ein Thema einigen, aber bitte dann meldet euch und an j@gmx.de. tscheh@gmx.at. j@gmx.at. tscheh@gmx.at. Ja, das war's und dann sage ich grüß euch und ich sage stellvertretend für die Rose, für die Papa.

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